Wenn es groovt wie die Hölle und die Riffs trotzdem ordentlich braten, kann es nur Five Finger Death Punch sein. Der nächste Hit der Kalifornier heißt Eye of the Storm und ist neu auf Rockantenne Bayern.

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3: Ich bin Moritz Einzel. Der Friedensdeal zwischen den USA und dem Iran ist unterzeichnet. Beide Seiten haben bestätigt, dass die Unterschriften digital erfolgt seien. Laut Iran soll es deshalb doch keine Unterzeichnungszeremonie in der Schweiz geben. Der Vermittler Pakistan teilte mit, das Abkommen trete sofort in Kraft. Das Abkommen zwischen den USA und dem Iran war natürlich auch Thema beim G7-Gipfel in Evian, der gestern zu Ende gegangen ist. Bundeskanzler Merz war sehr zufrieden über eine neue transatlantische Einigkeit.
4: Keine Frage, es bleibt ein weiter schwieriger Weg zum Frieden, aber wir sind einen Schritt weitergekommen im Iran und auch in der Ukraine.
3: Die G7 hatten unter anderem neue Russland-Sanktionen beschlossen. Die geplanten Kürzungen beim Wohngeld könnten vor allem Rentnerinnen und Rentner treffen. Das legen Zahlen der Regierung in einer Antwort auf eine Grünen-Anfrage nahe, die dem Redaktionsnetzwerk Deutschland vorliegt. Demnach bezogen 2024 1,2 Millionen Menschen Wohngeld, mehr als die Hälfte davon im Ruhestand. Bei der Fußball-WM hat England sein erstes Gruppenspiel gegen Kroatien mit 4:2 gewonnen. Der Kroate Josip Stanišić sagte nach dem Spiel im ZDF:
5: Heute wollten wir einfach das Maximum mitnehmen, ist uns leider nicht gelungen. Und jetzt gilt es an uns, einfach an uns zu arbeiten, die Kleinigkeiten zu verbessern und dann das nächste Spiel einfach zu gewinnen.
3: Am frühen Abend hatte Portugal gegen Kongo nur 1:1 gespielt. Nach dem Spiel Ghana gegen Panama wird um 4 Uhr noch die Partie Usbekistan gegen Kolumbien angepfiffen.

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1: Evanescence mit Sanctuary. 5 Jahre nach The Bitter Truth liefern Amy Lee und Co. auf ihrem 6. Album wieder die ganz großen Emotionen. Allerdings nicht unbedingt die, die man erwarten würde. Denn statt nachdenklich, melancholisch, tief traurig, sind Evanescence auf Sanctuary vor allem eins: wütend. In Songs wie dem bombastischen Who Will You Follow, zu Deutsch Wem werdet ihr folgen, macht die amerikanische Band ihrem Frust Luft. Und das klingt einfach richtig, richtig gut. Mit dieser Stimmung zieht auf Sanctuary auch eine Härte ein, die man so lange nicht mehr von Evanescence gehört hat. Bestes Beispiel: Bretter wie der Albumtrack Self-Destruct. Das alles mischt sich auf Sanctuary mit dem, wofür man Evanescence kennt. Epische Hymnen, Orchesterklänge und die unvergleichliche Stimme von Amy Lee, wie direkt aus den 2000ern. Irgendwie hat die Band auf Sanctuary einen Nerv getroffen, der alte, so wie wahrscheinlich viele neue Fans gleichermaßen abholen dürfte. Sanctuary von Evanescence ist unser Album der Woche hier auf Rockantenne Hamburg. Und daraus gönnen wir uns jetzt auch einen Song.

Für ein One-Hit-Wonder haben The All-American Rejects aber verdammt viele Hits vorzuweisen. Jetzt kommt ein weiterer hinzu. King Kong. Und der ist neu auf Rockantenne Bayern. 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

Da sagt noch einer, ein Basslauf und ein Gitarrensolo können heutzutage nicht mehr faszinieren. Europe sind zurück. One on One ist die erste Single aus ihrem kommenden Album Come This Madness. Und neu auf Rockantenne bei

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3: Ich bin Moritz Einzel. Die USA und der Iran haben ein Friedensabkommen unterzeichnet. US-Präsident Trump und der iranische Präsident Pezeshkian unterschrieben das Dokument digital. Vom Vermittler Pakistan hieß es, der Deal trete sofort in Kraft. Der Wortlaut des Abkommens ist jetzt auch bekannt. Vorgesehen ist ein Kriegsende und die Öffnung der Straße von Hormuz. Es gibt aber viele offene Fragen, etwa was die Situation im Libanon angeht. Nach dem Abschluss des G7-Gipfels im französischen Evian hat US-Präsident Trump Schloss Versailles besucht. Frankreichs Präsident Macron und seine Frau hatten ihn eingeladen. Sie zeigten Trump unter anderem den berühmten Spiegelsaal. Der G7-Gipfel war gestern mit gemeinsamen Erklärungen zur Ukraine und zum Iran zu Ende gegangen. Eine große Mehrheit der Menschen in Deutschland fordert von der Politik mehr Schutz für Kinder und Jugendliche. Das geht aus dem Verbraucherreport des Verbraucherzentrale Bundesverbands hervor, der Rheinischen Post vorliegt. Demnach wollen rund 80% der Befragten strengere Regeln für Tech-Konzerne und Social-Media-Plattformen. Bei der Fußball-WM in den USA, Mexiko und Kanada hat Ghana durch ein Tor in der Nachspielzeit mit 1:0 gegen Panama gewonnen. Zuvor gewann England sein Auftaktspiel gegen Kroatien mit 4:2. Zwei Treffer erzielte Stürmer Harry Kane vom FC Bayern. Der Kroate Josip Stanišić, ebenfalls Bayern-Spieler, sagte im ZDF:
4: Natürlich will man immer gut ins Turnier starten, aber das Leben ist kein Wunschkonzert und wir haben halt leider Gottes auch heute gegen die beste Mannschaft wahrscheinlich in unserer Gruppe gespielt und da kann immer alles passieren.
3: Am frühen Abend legte Portugal einen Fehlstart hin, nur 1:1 gegen die Demokratische Republik Kongo. Und in diesen Minuten beginnt die letzte Partie des ersten Gruppenspieltags, Usbekistan gegen Kolumbien.
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Muse, Cryogen.

Muse geben Vollgas. Cryogen heißt die nächste Single der drei Briten. Und ist neu auf Rockantenne Bayern.

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3: Rockantenne Bayern-Wetter mit viel Sonne heute. Vor allem im Osten bilden sich ein paar harmlose Quellwolken. Sonst bleibt der Tag freundlich und richtig schön. Die Höchstwerte liegen bei 28 Grad im Hoferland und bis 33 Grad in Mainfranken.
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3: Ich bin Katrin Stollenberger. Es ist 5 Uhr. Guten Morgen. Die USA und der Iran haben ein Rahmenabkommen unterschrieben, früher als erwartet. Das haben beide Seiten bestätigt. Es tritt sofort in Kraft. Das Abkommen beendet den Konflikt auch im Libanon. Die Straße von Hormuz wird wieder geöffnet. Die USA lassen die Seeblockade fallen und der Iran darf sein Öl wieder frei verkaufen. In den nächsten 2 Monaten sollen weitere Punkte für ein endgültiges Friedensabkommen ausgehandelt werden. Es braucht mehr Jugendschutz im Internet. Das findet eine große Mehrheit in Deutschland. Laut einer Umfrage wollen 80% strengere Regeln für große Tech-Firmen und Social Media, berichtet die Rheinische Post. Sie bezieht sich auf den neuen Verbraucherreport der Verbraucherzentrale. Fast 80% bewerten den bisherigen Jugendschutz als schlecht. Harry Kane trifft in der Bundesliga, aber gerade auch für die englische Nationalmannschaft. England ist mit einem 4:2-Sieg gegen Kroatien in die Fußball-WM gestartet. Kane hat gleich 2 Tore gemacht. Enttäuschend lief es für Portugal. Die Mannschaft um Superstar Cristiano Ronaldo kam gegen den Kongo nur auf ein 1:1. Ghana hat Panama mit 1:0 besiegt und gerade spielt Usbekistan gegen Kolumbien.
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3: Die Musikwelt atmet auf. Bonnie Taylor ist aus dem Koma erwacht. Ende April war die britische Sängerin in einem Krankenhaus in Portugal am Darm operiert worden. Eine Woche später verschlechterte sich ihr Zustand und sie wurde in ein künstliches Koma versetzt. In einem Statement teilt ihr Management jetzt mit, Bonnie sei wieder bei Bewusstsein, aber nach wie vor schwer krank und auf der Intensivstation. Die Ärzte der 75-Jährigen seien aber weiterhin zuversichtlich, dass sie sich gut erholen werde.
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5: Donnerstag, 18. Juni, schönen guten Morgen.
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Die Rockantenne Frühschicht mit Barney Barnsteiner. Eigentlich wollen und sollen die öffentlich-rechtlichen Sender Geld sparen. Aber laut einem Bericht der FAZ soll der MDR jetzt sogar Mitarbeiter fürs Nichtstun bezahlen, wenn durch ihre Einsparungen ihre Arbeitszeit gekürzt wurde. Wow, der MDR, da wird man auch bezahlt, wenn man gar nicht arbeitet. Jetzt sind wir sowas wie richtige Beamte.

Die Rockantenne-Frühschicht mit Barney Barnsteiner. Laut einer jetzt veröffentlichten Statistik geben Privathaushalte im Schnitt 335 Euro pro Monat für Lebensmittel aus. Die Zahlen sind allerdings aus dem Jahr 2023. Das ist ein bisschen so, als würden wir über die Ergebnisse der WM in Katar sprechen. Der größte Teil der Lebensmittelausgaben entfällt in Deutschland für Fleisch und Fisch. Zu den Nahrungsmittelausgaben kommen noch durchschnittlich 75 Euro pro Monat für Getränke dazu. Während der Weltmeisterschaft dürfte das wahrscheinlich deutlich mehr sein. Bei unseren italienischen Freunden deutlich weniger.

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6: Rockantenne Bayern Wetter mit viel Sonne heute. Vor allem im Osten bilden sich ein paar harmlose Quellwolken, sonst bleibt der Tag freundlich und richtig schön. Die Höchstwerte liegen bei 28 Grad im Hoferland und bis 33 Grad in Mainfranken.
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6: Ich bin Katrin Steinberger, es ist 5:30. Guten Morgen. Heute heißt es Daumen drücken für 4600 Wirtschaftsschüler in Bayern. Sie starten in ihre schriftlichen Abschlussprüfungen. Los geht's mit Deutsch, morgen dann Mathe und am Montag geht's mit Englisch weiter. Insgesamt sind es 5 Prüfungen. Der Abschluss der Wirtschaftsschule entspricht einem mittleren Schulabschluss. Die Absolventen können eine duale Ausbildung beginnen oder auf eine weiterführende Schule bis zum Abitur gehen. Nach mehreren Vandalismusfällen an Allgäuer Berghütten ist jetzt öfter die Polizei unterwegs. Die Beamten wollen in den nächsten Wochen besonders die Wandergebiete im Auge behalten. Erst am Dienstag wurden 6 junge Männer beim Wildcampen und Müllverursachen am Geißalbsee erwischt. Ob sie auch in die Hütte eingebrochen sind, wird noch geprüft. Die Basketballer des FC Bayern brauchen noch einen Sieg, dann sind sie Meister. Am Abend haben die Münchner das 3. Spiel in der Playoff-Finalserie gegen Alba Berlin gewonnen mit 91-83. Damit steht es jetzt 2-1 für den FC Bayern. Mit einem Sieg morgen können sie den Meistertitel perfekt machen. Es wäre der 8. für die Münchner.
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6: Die Hoffnung steigt auf eine Tour der Rolling Stones 2027. In einem aktuellen Interview verriet Frontmann Mick Jagger, dieses Jahr würden die Rocklegenden wohl keine Konzerte spielen, aber er hoffe auf Shows im nächsten Jahr. Jagger selbst wäre jederzeit bereit dafür. Vergangenen Dezember hatten Berichte die Runde gemacht, dass Gitarrist Keith Richards einen möglichen Tournee für 2026 eine Absage erteilt hatte. Am 10. Juli erscheint das brandneue Studioalbum der Stones unter dem Titel Foreign Tongues.
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Die Rockantenne-Frühschicht mit Barney Barnsteiner. Das ist mal ganz großes Tennis. Serena und Venus Williams werden in Wimbledon gemeinsam Doppel spielen. Für Tennisfans ist das pure Nostalgie. Ungefähr so, wie wenn der Bundestrainer einen Veteranen im Tor für die WM nominiert. Das hätte noch vor wenigen Wochen niemand gedacht. Gut, es hat auch niemand gedacht, dass Spanien nicht gegen Kap Verde gewinnt. Am wenigsten der Typ, der 1 Million Euro mit einer Wette auf Spanien versenkt hat. Schönen guten Morgen.

Die Rockantenne-Frühschicht mit Barney Barnstander. Good morning. Wir schrumpfen. Deutschland schrumpft. Zum ersten Mal seit 2020 ist letztes Jahr unsere Einwohnerzahl gesunken. Davon merkt man bei der Parkplatzsuche aber noch nichts. Die Zahl der Einwohner ist letztes Jahr um 110.000 zurückgegangen. Das heißt, es gibt 110.000 Bundestrainer weniger. Deutschland schrumpft. Bei vielen schrumpft vor allem das Konto.

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7: Antenne Bayern Wetter mit viel Sonne heute. Vor allem im Osten bilden sich ein paar harmlose Quellwolken, sonst bleibt der Tag freundlich und richtig schön. Die Höchstwerte liegen bei 28 Grad im Hoferland und bis 33 Grad in Mainfranken.
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7: Ich bin Katrin Steinberger, es ist 6 Uhr, guten Morgen. In Peine in Niedersachsen ist ein verurteilter Mörder während eines begleiteten Freigangs geflüchtet. Er hat sich am Nachmittag auf sein eigenes Motorrad geschwungen und ist einfach weggefahren. Der JVA-Mitarbeiter, der ihn begleitet hat, konnte das offenbar nicht verhindern. Der Mann sitzt wegen Mordes und versuchter schwerer Vergewaltigung lebenslang im Gefängnis. Mit dem Zug kostenlos ins Nachbarland. Deutschland und Polen spendieren jeweils 30.000 jungen Leuten einen Bahnpass. Die deutsch-polnischen Freundschaftspässe sind für Personen zwischen 18 und 27 Jahren, so das Bundesverkehrsministerium. Gelten sollen die Bahntickets für eine kostenlose An- und Abreise sowie für 7 flexible Reisetage im Nachbarland. Bei der Fußball-WM ist England mit einem Sieg gestartet. 4:2 der Endstand nach einem packenden Spiel gegen Kroatien. Portugal muss sich dagegen mit einem 1:1 gegen Kongo zufrieden geben. Ghana gewann 1:0 gegen Panama. Vor dem Spiel Mexiko gegen Südkorea hat es einen Drohnenvorfall gegeben. Die Drohne tauchte beim Training während der Taktikbesprechung auf, konnte aber gestoppt werden.
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7: Eine königliche Ehre für Tony Iommi. Im Rahmen seiner Geburtstagsfeierlichkeiten hat König Charles III. Den Black Sabbath-Gitarristen ausgezeichnet mit der ersten Stufe britischer Verdienstorden, dem Member of the Order of the British Empire. Inhaber dieses Ranges dürfen die Buchstaben MBE offiziell hinter ihrem Namen führen. Es berechtigt den Musiker aber nicht dazu, sich ab sofort Sir Tony Iommi zu nennen. Als Grund für die Ehrung nennt das britische Königshaus Iommis karitatives Engagement.
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8: An der Kaffeetasse. Schönen guten Morgen mit Foreigner, That Was Yesterday.
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0: guten Morgen. 6:09.
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0: Und da ist die Fußball-Weltmeisterschaft natürlich eine ideale Gelegenheit. 48 Nationen kicken mit und damit haben wir die Gelegenheit, mal Länder genauer unter die Lupe zu nehmen in Sachen Rockmusik, zu denen wir sonst so nicht kommen im täglichen Geschäft. Also wir haben uns die Begegnung Ghana gegen Panama rausgenommen. Ghana gewinnt 1:0 gegen Panama. Schlecht für Panama, aber immerhin in Sachen Rockmusik geht was, David Löbe.
2: Denkt man an Panama, denkt man nicht unbedingt in erster Linie an Rockbands. Dass es dort aber sehr wohl richtig gute Rockbands gibt, beweisen seit 1992 die Los Rabanes. Ska, Rock und Latino-Sounds treffen in ihren Songs aufeinander. Die vier Lateinamerikaner fangen ihrer Zeit mit einer Tour durch Panama an, mit nur einem Lied, das im Radio gespielt wird und nur einer veröffentlichten Demo. Seitdem haben sie auf Festivals mit Metallica, Sepultura und Collective Soul gespielt. Mit ihrem bunt gemischten Sound und ihren sarkastischen Texten gewinnt das Latino-Quartett 2007 sogar einen Latin Grammy für das beste Rock-Album. Pünktlich zur Fußball-WM haben Los Rabanes auch vor kurzem ein neues Album rausgebracht, Mascara, und obendrauf ein Lied ganz speziell für die WM.
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Schönen guten Morgen mit der Evanescence. Going under, die Rockantenne, Frühschicht 6:23, 7 Minuten vor halb 7. Es ist der 18. Juni. Die Seepferdchentage sind definitiv vorbei. Jetzt kommen die richtigen Hundstage. Es wird heiß, Leute. Heute maximal 27 bis 33 Grad. Augsburg, Rock City aktuell bei 16 Grad. München 18 Grad. Stuttgart 19 Grad. Kassel 17 Grad. Köln hat die Nase vorn mit 20 Grad. Dresden aktuell 18 Grad. Hamburg 18. Und Berlin 19 Grad.

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13: Antenne Bayern Wetter mit viel Sonne heute. Vor allem im Osten bilden sich ein paar harmlose Quellwolken, sonst bleibt der Tag freundlich und richtig schön. Die Höchstwerte liegen bei 28 Grad im Hoferland und bis 33 Grad in Mainfranken.
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13: Ich bin Katrin Steinberger, es ist 6:30. Guten Morgen. Münchens Oberbürgermeister Krause will, dass große Firmen wie Google mehr Wohnungen für ihre Mitarbeiter bauen. Gerade in München fehlen viele Wohnungen und die Mieten sind teuer. Krause findet, dass vor allem die IT-Branche da mehr Verantwortung übernehmen sollte. Unterstützung bekommt er vom bayerischen Bauminister. Autofahrer müssen sich in Oberfranken auf Umwege einstellen. Heute Abend ab 19 Uhr ist die A70 bei Bamberg komplett gesperrt. Eine Brücke wird abgerissen. Das dauert bis Samstagmorgen um 6 Uhr. Die Sperre betrifft den Abschnitt zwischen Bamberg-Hafen und Bamberg. Autofahrer werden schon vorher auf die Umleitung hingewiesen. Kolumbien hat bei der Fußball-Weltmeisterschaft 3 Punkte geholt. Das Team um den FC Bayern-Profi Luis Diaz gewann 3:1 gegen Usbekistan. Diaz schoss das 2:1. Davor hat England um Bayern-Top-Torschütze Harry Kane 4:2 gegen Kroatien gewonnen. Portugal kam nicht über ein 1:1 gegen Kongo hinaus. Ghana und Panama trennten sich 1:0.
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13: Kissing Dynamite wollen's nochmal wissen. Schon seit längerem wissen wir, Frontmann Hannes Braun wird nach 3 letzten Konzerten diesen September das Mikrofon der Stadionrocker abgeben, aber nicht vor einem weiteren letzten Hurra. Dazu der Sänger selbst.
15: Obwohl wir das nicht geplant haben, haben wir uns von den Fans begeistern lassen. Und jetzt können wir es aus dem Sack lassen. Jawohl, es gibt eine letzte Platte mit mir. Und zwar dieses Jahr noch am 18. September.
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17: Mach mal lauter. Die Ärzte. Schrei nach Liebe.

0: 6.39 Uhr.
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0: Euer wichtigster Rocksong. Ja, ohne den geht nichts. Wenn der fehlen würde, das wäre tragisch. Meist gibt es eine ganz besondere Geschichte dazu. Macht mit über die Rockantenne-App. Interessiert uns sehr. Per Sprachnachricht oder immer und jederzeit auf der kostenlosen Rockantenne-Studio-Hotline. 08000 80 4000. Schönen guten Morgen.
2: Hi, hier ist der Christian.
3: Der mich zur Rockmusik gebracht hat, ist Bon Jovi mit It's My Life. Da war ich 14 oder 15, da kam der, glaube ich, raus. Und ich habe den damals gehört und war hin und weg und habe meine Eltern so lange gebettelt, dass wir so einen Laden fahren, wo es CDs gibt. Und habe mir dann mit meinen Ersparten diese Single gekauft. Und den, wenn ich heute noch höre, It's My Life, der wird immer aufgedreht und durchgehört.

0: Killer Queen.
1: Good morning, Uhrzeit wäre 6.46 Uhr. Was heißt wäre? Ist 6.46 Uhr.
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1: 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Wir sind mittendrin in der schönsten Zeit des Jahres. 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Das dritte große Festivalwochenende liegt vor uns. Und da geht einiges. Zum Beispiel auch das Alpenflair im schönen Südtirol in Natz.

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1: Eis 9 Kills, Eisbrecher und die Hausherren von Freiwild sind am Start. Als Special Guest übrigens, Peter Maffay wird vorbeigucken. Das ist auch mal ein Spaß, oder? Peter Maffay war auch hier schon ein paar Mal zu Gast bei Rockantenne. Ja, ein super Typ einfach. Und während da in Südtirol in Naz heute bereits die ersten Bands die Bühne rocken, startet in Schesel und Neuhausen ob Eck der Run auf den Campingplatz. Schwesterfestivals Southside und Hurricane stehen in den Startlöchern. Ein brutales Line-Up mit The Offspring, A Day to Remember, Billy Talent und auch Youngblood ist mit am Start. Und Youngblood hören wir jetzt in der Rockantenne Frühschicht. Mit Suburban Requiem. Im besten Rock Nonstop auf Rockantenne.

0: kann man schon mal den Bizeps anspannen, oder? I'm fighting the war, fighting the world. 7:04, gleich die News. Und dann im besten Rock Nonstop auf Rockantenne, Thin Lizzy. Und No Doubt mit Just a Girl.
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13: Diese Woche stoßen wir in Bayern auf drei Geburtstagskinder an, die eure Playlists geprägt haben. Steve Walsh von Kansas wird 75. Sein Gesang auf Songs wie Carry On Wayward Son läuft bis heute in jedem Rockschuppen zwischen Mainfranken und Oberbayern. Ex-Slate-Shouter Noddy Holder feiert seinen 80. Und ohne ihn gibt's so manchen gepflegten Partyabriss in bayerischen Wirtshäusern weniger. Und dann noch Brandon Flowers, der Killers-Frontmann, wird 45 und liefert mit Songs wie Mr. Brightside den Soundtrack für lange Nächte auf dem Volksfest und im Club. Drei Geburtstage, ein Auftrag. Weiter laut aufdrehen.
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14: Antenne Bayern-Wetter mit viel Sonne heute. Vor allem im Osten bilden sich ein paar harmlose Quellwolken. Sonst bleibt der Tag freundlich und richtig schön. Die Höchstwerte liegen bei 28 Grad im Hoferland und bis 33 Grad in Mainfranken.
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14: Ich bin Katrin Steinberger. Es ist 7 Uhr. Guten Morgen. Das Rahmenabkommen zwischen den USA und dem Iran ist unterschrieben, früher als gedacht. Das haben beide Seiten bestätigt. Der Vermittler Pakistan betont, das Abkommen gilt ab sofort. Wichtigste Punkte, alle militärischen Einsätze enden sofort und die Straße von Hormuz wird wieder geöffnet. In den nächsten 60 Tagen sollen dann noch mehr Details geklärt werden. Günstige Sonnencremes für Kinder schützen oft genauso gut wie teure. Das sagt die Stiftung Warentest. Bei einem aktuellen Test schneiden zwei günstige Sprays am besten ab. Die Eigenmarke von Lidl und das Tabaluga Sonnenspray von Edeka. Nur knapp dahinter folgen ebenfalls viele Eigenmarken, zum Beispiel von Rossmann und DM. Insgesamt bieten 13 der 18 getesteten Sonnencremes guten UV-Schutz. 5 Produkte sind aber komplett durchgefallen. England ist mit einem 4:2-Sieg gegen Kroatien in die Fußball-Weltmeisterschaft gestartet. Harry Kane vom FC Bayern hat doppelt getroffen. Portugal hat zum Auftakt nur 1:1 gegen die Demokratische Republik Kongo gespielt. Ghana hat knapp gegen Panama gewonnen, 1:0 durch ein Tor in den letzten Sekunden der Nachspielzeit. Kolumbien war am Morgen mit 3:1 gegen Usbekistan erfolgreich.
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14: Ein Comeback zum Abschied, das planen Edguy. Seit einigen Jahren ist es still um die Metal-Gruppe von Bandchef Tobias Sammet geworden, auch weil der Sänger sich primär auf sein anderes Projekt Avantasia konzentriert. Jetzt kündigen Edguy ein Konzert in ihrer Heimatstadt Fulda an, für ein letztes Kapitel, wie es die Band online formuliert. Ob es sich tatsächlich um ein allerletztes Konzert handelt oder sogar den Beginn einer Abschiedstournee, wissen wir noch nicht. Die Show in Fulda findet am 25. Juni statt. Tickets sind bereits verfügbar.
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0: Und gleich gibt's Geburtstagstorte für Sir Paul McCartney nach Thin Lizzy und No Doubt.
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Just a Girl. 7:10. I'm just Paul McCartney. Das würde zu ihm passen. Heute am 18. Juni. Sir Paul McCartney feiert Geburtstag. Sir Paul ist Sir der Rekorde. Er steht im Guinness-Buch mit mehr als 100 Millionen verkaufter Singles sowie 60 goldenen Schallplatten. Brutal. Er ist der erfolgreichste Komponist und Interpret aller Zeiten. 1997 adelt ihn schließlich noch die Queen herself. So darf er sich seitdem eben Sir Paul McCartney nennen. Ein unglaubliches musikalisches Talent, aber auch Geschäftssinn zeichnet ihn aus, gepaart mit Witz und Bescheidenheit. Das ist wirklich unfassbar, Interviews mit ihm zu sehen, wie bescheiden er geblieben ist. Als eine Hälfte des Songwriter-Duos Lennon-McCartney schreibt er natürlich unzählige Beatles-Hits wie Hey Jude, hören wir gleich, und Yesterday. Und allein mit Yesterday hält er einen weiteren Weltrekord mit über 6 Millionen Radioeinsätzen alleine in den USA und gut 2200 aufgenommenen Coverversionen. Der populärste Song aller Zeiten. Und Paul McCartney natürlich auch immer heiß begehrt gewesen bei den Damen. Als 1969 die Bilder von der Trauung mit seiner Linda im TV laufen, flennen Millionen Teenager rund um den Globus. Einige sogar mit ihren Müttern, die ihn gern als Schwiegersohn gehabt hätten. Wir gratulieren wirklich von Herzen dem legendären Ex-Beatle Sir Paul McCartney. Er wird heute 84 Jahre.

0: ACDC-Garantie auf Rockantenne. Who made who? Um 7.21 Uhr, 9 Minuten vor halb 8. Bei der Fußball-Weltmeisterschaft sorgen die Trinkpausen aktuell für Diskussionen. Jetzt hat sich die DFL gemeldet, Deutsche Fußballliga, und hat entschieden, in der ersten und zweiten Bundesliga soll es keine fest angesetzten Trinkpausen geben. Ja, wahrscheinlich ruft der Schiri spontan eher bei Bedarf eine Trinkpause aus mit den Worten: Prost, ihr Säcke! Passend dazu jetzt gleich der Song von Kiss in Dynamite mit Raise Your Glass. Und von Kiss in Dynamite gab es gestern exklusiv hier auf Rockantenne Hammer-Neuigkeiten. Frontmann Hannes Braun wird zwar seinen Abschied machen, er spielt im September noch 3 Arena-Shows, dann ist Schluss, aber...
1: Mehrere hundert Male haben wir Nachrichten bekommen von den Fans, seit ich meinen Ausstieg bei Kiss in Dynamite nach diesem Jahr angekündigt hatte, dass wir doch eine letzte Platte mit mir am Gesang machen sollten. Und obwohl wir das nicht geplant haben, haben wir uns von den Fans sozusagen überzeugen lassen, begeistern lassen. Und jetzt können wir es aus dem Sack lassen. Jawohl, es gibt eine letzte Platte mit mir. Und zwar dieses Jahr noch am 18. September.
0: Sehr geil. Kommt also noch ein neues Album von Kiss in Dynamite mit Hannes Braun. Rechtzeitig für die 3 Abschiedsshows von Hannes. Alle Infos dazu und die Tickets übrigens in unserer Rockantenne-App.

0: Classic Rock mit Uriah Heep, Lady in Black. Gleich die Lümmel von der Bloodhound Gang. Mit Along Comes Mary. Und Phil Collins. In the air tonight. Gleich auf Rockantenne.
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1: Bei Bayernwetter mit viel Sonne heute. Vor allem im Osten bilden sich ein paar harmlose Quellwolken, sonst bleibt der Tag freundlich und richtig schön. Die Höchstwerte liegen bei 28 Grad im Hoferland und bis 33 Grad in Mainfranken.
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1: Ich bin Katrin Steuerberger, es ist 7:30. Guten Morgen. Du verlierst deinen Geldbeutel und bekommst ihn nach 25 Jahren zurück. Genau das ist einem Mann in Niederbayern passiert. Ein Mann hat ihn jetzt beim Rasenmähen im Hohen Gras bei Passau gefunden und zur Polizei gebracht. Im Portemonnaie stecken noch ein alter Führerschein von 1996 und 10 D-Mark in bar. Heute heißt es Daumen drücken für 4.600 Wirtschaftsschüler in Bayern. Sie starten in ihre schriftlichen Abschlussprüfungen. Los geht's mit Deutsch, morgen dann Mathe und am Montag geht's mit Englisch weiter. Insgesamt sind es 5 Prüfungen. Der Abschluss der Wirtschaftsschule entspricht einem mittleren Schulabschluss. Die Absolventen können eine duale Ausbildung beginnen oder auf eine weiterführende Schule bis zum Abitur gehen. Die Basketballer des FC Bayern brauchen noch einen Sieg, dann sind sie Meister. Am Abend haben die Münchner das dritte Spiel in der Playoff-Finalserie gegen Alba Berlin gewonnen mit 91:83. Damit steht es jetzt 2:1 für den FC Bayern. Mit einem Sieg morgen können sie den Meistertitel perfekt machen. Es wäre der 8. für die Münchner.
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1: Kehren Faith No More zurück auf die Bühne. Mit einem Social-Media-Post hat die Alternative-Rock-Gruppe jetzt die Gerüchteküche angeheizt. Ein Bild, auf dem das Logo der Gruppe zu sehen ist, zusammen mit der Jahreszahl 2027. Außerdem soll es einen Deal der Band mit einem brasilianischen Unterhaltungsunternehmen geben, das zukünftige Tourneen vertraglich regelt. Im vergangenen Jahr hatte Faith No More Keyboarder Roddy Bottom in einem Interview eine gemeinsame Live-Rückkehr noch abgelehnt.
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4: Guten Morgen.

0: 7.43 Uhr.
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0: England hat sein erstes Spiel bei der Fußball-Weltmeisterschaft gewonnen. Die Three Lions siegen 4:2 gegen Kroatien. Zwei Tore natürlich von Harry Kane. Die britische Presse jubelt, aber das kennt man ja. Wenn die Mannschaft Weltmeister wird, war es das englische Star-Ensemble. Und wenn sie nächste Woche rausfliegt, war es der Deutsche. Portugal hat bei seinem WM-Auftakt nur unentschieden gespielt. Die Mannschaft um Cristiano Ronaldo spielt gegen die Demokratische Republik Kongo 1:1. Ghana gewinnt mit 1:0 gegen Panama. Und heute um kurz nach 6 heute Morgen zu Ende gegangen, Usbekistan gegen Kolumbien. Kolumbien gewinnt 3:1. Heute um 18 Uhr zeigt das ZDF die Partie Tschechien gegen Südafrika. Beide haben ja ihr erstes Gruppenspiel verloren. Oh, wie toll. Ausgerechnet das Duell zweier Loser-Teams kommt im Free-TV. Und die Schweiz muss um 21 Uhr gegen Bosnien-Herzegowina ran. Da müssen die Schweizer nach der Nullnummer gegen Katar noch ein Schipperli drauflegen, oder? Die bekannte Schweizer Neutralität ist da eher fehl am Platz. Um 24 Uhr gibt's Kanada gegen Katar und um 3 Uhr noch Mexiko gegen Südkorea.
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Frisch auf Rockantenne um 7.52 Uhr, 8 Minuten vor 8, der 18. Juni. Heute ist Geangeln-Tag. Das ist ein Nationalfeiertag bei den Angelsachsen. Ich weiß gar nicht, bei der Hitze, beißen die da überhaupt, die Fische? Keine Ahnung. Heute maximal 27 bis 33 Grad. Augsburg, Rock City aktuell bei 20 Grad. München 21 Grad, Stuttgart bereits 22 Grad. Kassel meldet 20, Köln und Dresden 21 Grad, Hamburg 19 und Berlin ist bei 21 Grad. Gleich die 8 Uhr News, zuvor Robert Palmer, Addicted to Love auf Rock.

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6: Diese Woche wird's gefährlich für euer Konto und euren Plattenschrank. AC/DC feuern am Freitag Thunderbox raus. Perfekt, um jede bayerische Garage in eine kleine Stadionbühne zu verwandeln. Foreigner liefern mit dem Live-Album Across the Airwaves frische Kost für alle Classic-Rock-Fans von Franken bis ins Allgäu. Joe Bonamassa huldigt mit The Spirit of Rory live from Cork dem großen Rory Gallagher. Ideal für lange Sommerabende auf dem Balkon. Judas Priest fassen auf The Best of Judas Priest ihre Metal-Geschichte zusammen. Placebo hauen ihr Debüt auf Placebo Recreated komplett um. Und Slayer lassen mit Basement-Tracks alte Thrash-Schätze von der Leine. Ab in den Plattenladen.
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7: Antenne Bayern Wetter mit viel Sonne heute. Vor allem im Osten bilden sich ein paar harmlose Quellwolken, sonst bleibt der Tag freundlich und richtig schön. Die Höchstwerte liegen bei 28 Grad im Hoferland und bis 33 Grad in Mainfranken.
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7: Ich bin Katrin Steinberger. Es ist 8 Uhr. Guten Morgen. Das EU-Parlament hat für strengere Abschieberegeln gestimmt. In Zukunft sollen Menschen ohne Aufenthaltsrecht in sogenannte Abschiebezentren außerhalb der EU gebracht werden, wenn sie nicht in ihr Heimatland zurück können. Wo diese Zentren entstehen, steht noch nicht fest. Im Gespräch sind Länder in Afrika. Nicht durchgegangen ist eine Erhöhung der Tabaksteuer. In Tübingen läuft gerade ein großer Polizeieinsatz. Ein 6-jähriger Junge wird vermisst. Der Kleine war zuletzt am Abend in einem Park gesehen worden. Seitdem fehlt jede Spur. Die Polizei schließt nicht aus, dass er in einer Notlage ist. Er war mit dem Fahrrad unterwegs und trug eine beige kurze Hose, ein orangefarbenes T-Shirt, Sandalen und dunkelblaue Socken. Kolumbien hat bei der Fußball-WM 3 Punkte geholt. Das Team um den Bundesliga-Profi Luis Diaz gewann 3:1 gegen Usbekistan. Davor hat England um Bundesliga-Top-Torschütze Harry Kane 4:2 gegen Kroatien gewonnen. Portugal kam nicht über ein 1:1 gegen Kongo hinaus. Ghana und Panama trennten sich 1:0.
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7: Kissing Dynamite wollen's nochmal wissen. Schon seit längerem wissen wir, Frontmann Hannes Braun wird nach 3 letzten Konzerten diesen September das Mikrofon der Stadionrocker abgeben, aber nicht vor einem weiteren letzten Hurra. Dazu der Sänger selbst.
8: Obwohl wir das nicht geplant haben, haben wir uns von den Fans begeistern lassen. Und jetzt können wir es aus dem Sack lassen. Jawohl, es gibt eine letzte Platte mit mir. Und zwar dieses Jahr noch am 18. September.
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9: 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Halle.

0: Love mit The Sweet um 8:08 auf Rockantenne.
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0: Dieser eine Rocksong, ohne den es einfach nicht geht, mit dem ihr ganz besondere Momente, Menschen oder Erinnerungen verbindet. Immer wieder spannend, erzählt uns die Geschichte zum Rocksong eures Lebens. Per Sprachnachricht über die Rockantenne App oder auf der 08000 80 4000 Rockantenne Studio Hotline. Natürlich kostenfrei. Schönen guten Morgen, hallo.
2: Guten Morgen, Barney, hier ist der Christian, komme aus Wiesent. Der Rocksong meines Lebens ist definitiv Bon Jovi mit It's My Life. Ich habe den damals als 13- oder 14-jähriger Junge das erste Mal gehört und ich habe meine Eltern so lange gebettelt, dass wir zu irgendeinem Musikladen fahren, Mediamarkt Saturn, in dem es CDs gibt, und habe mir damals mit meinen Ersparten die Single gekauft. Und die CD, die habe ich heute noch.
0: Das bleibt einem. Danke, Christian. Hier ist er, der Rocksong deines Lebens, Bon Jovi. It's My Life, im besten Rock Nonstop auf Rock.

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Die Rockantenne Frühschicht mit Barney Barnsteiner. Eine Umfrage hat jetzt ergeben, jeder fünfte Erstklässler in Deutschland ist nach Einschätzung seiner Eltern gestresst. Und dabei ist nicht der Satz "Räum dein Zimmer auf" gemeint. Gemeint ist die steigende Druckbelastung der Kleinen in den letzten Jahren bereits beim Schulstart und generell im Alltag. Oh je, schon in so jungen Jahren gestresst. Wie soll das erst werden, wenn die mal verheiratet sind?

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7: Antenne Bayern Wetter mit viel Sonne heute. Vor allem im Osten bilden sich ein paar harmlose Quellwolken. Sonst bleibt der Tag freundlich und richtig schön. Die Höchstwerte liegen bei 28 Grad im Hoferland und bis 33 Grad in Mainfranken.
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7: Ich bin Katrin Steinberger. Es ist 8:30. Guten Morgen. Autofahrer müssen sich in Oberfranken auf Umwege einstellen. Heute Abend ab 19 Uhr ist die A70 bei Bamberg komplett gesperrt. Eine Brücke wird abgerissen. Das dauert bis Samstagmorgen um 6 Uhr. Die Sperre betrifft den Abschnitt zwischen Bamberg-Hafen und Bamberg. Autofahrer werden schon vorher auf die Umleitung hingewiesen. Nach mehreren Vandalismusfällen an Allgäuer Berghütten ist jetzt öfter die Polizei unterwegs. Die Beamten wollen in den nächsten Wochen besonders die Wandergebiete im Auge behalten. Erst am Dienstag wurden 6 junge Männer beim Wildcampen und Müllverursachen am Geißalbsee erwischt. Ob sie auch in die Hütte eingebrochen sind, wird noch geprüft. Kolumbien hat bei der Fußball-Weltmeisterschaft 3 Punkte geholt. Das Team um den FC Bayern-Profi Luis Díaz gewann 3:1 gegen Usbekistan. Díaz schoss das 2:1. Davor hat England um Bayern-Top-Torschütze Harry Kane 4:2 gegen Kroatien gewonnen. Portugal kam nicht über ein 1:1 gegen Kongo hinaus. Ghana und Panama trennten sich 1:0.
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7: Ein Comeback zum Abschied, das planen Edguy. Seit einigen Jahren ist es still um die Metal-Gruppe von Bandchef Tobias Sammet geworden. Auch weil der Sänger sich primär auf sein anderes Projekt Avantasia konzentriert. Jetzt kündigen Edguy ein Konzert in ihrer Heimatstadt Fulda an. Für ein letztes Kapitel, wie es die Band online formuliert. Ob es sich tatsächlich um ein allerletztes Konzert handelt oder sogar den Beginn einer Abschiedstournee, wissen wir noch nicht. Die Show in Fulda findet am 25. Juni statt. Tickets sind bereits verfügbar.
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10: Und mit einem der größten Rocksongs aller Zeiten. Metallica. Nothing Else Matters.

0: Roger Chapman, Chapel und Hau, Hau, Hau um 8.38 Uhr. Die Rockantenne Frühschicht, Donnerstag, 18. Juni. Der Morgen nach dem grandiosen Konzert der Foo Fighters, präsentiert in der Münchner Allianz Arena. Es war wirklich fantastisch. Die Stimmbänder von Dave Grohl glühen wahrscheinlich noch. Unfassbar, was der aus seinen Stimmbändern rausholt. Und die Stimmbänder der Fans, die glühen auch noch.
1: Die sind live einfach nur besser wie auf Scheibe. Also

0: die muss man live gesehen haben, grandios. Das ganze Stadion da mitsingt, das ist natürlich schon ein Traum.
1: Super war es. Einfach die Stimmung und das war Rock'n'Roll pur heute.
2: Sau geil. War mega. Ich fand's geil, wie die ganze Menge einfach mal voll mitgemacht hat.
3: Gewaltig.
4: Voll
3: super.
4: Geil. Das war das beste Konzert, was wir jemals gesehen haben. Also Foo Fighters, wow. Die ganze Band, wir spielen alles, also das war ein Wahnsinn.
5: Super. Mega. Stimmung, Lieder, Performance, alles.
6: Guckt mal rein, Rockantenne Instagram oder Facebook-Account, da findet ihr noch einmal einen Schwung der Highlights, die wir gestern eingefangen haben. Und man erfährt auch so einiges bei so einem Konzert. Dave Grohl hat erzählt, dass Deutschland wohl der einzige Ort der Welt ist, wo man den Song Wheels kennt und liebt und mitsingen kann. Ja, Dave hat erzählt, wenn wir den in Amerika spielen, gucken sich alle immer nur verwundert an. Hä, was ist das für ein Song? Und den gibt es jetzt hier in der Rockantenne Frühschicht. Die Foo Fighters und Wheels.

Everything About You. So, 12 Minuten vor 9. Was gibt's Neues von der Fußball-Weltmeisterschaft? Die FIFA hat da ja neben vielen anderen Dingen auch inniges Knutschen im Stadion verboten. Tatsache. Wirklich wahr. Da gibt's vor den Begegnungen im Stadion Durchsagen. Da heißt dann, also bitte nicht so rumknutschen. Ja, weil es sind Kameras da und das wollen wir nicht. Also kein inniges Knutschen im Stadion. Keine Sorge, liebe FIFA. Ich denke, bei Ticketpreisen von über $500 vergeht einem rasch die romantische Stimmung. Heute um kurz nach 6 in der Früh zu Ende gegangen. Die Begegnung Usbekistan gegen Kolumbien. Kolumbien gewinnt 3:1. Heute um 18 Uhr spielen Tschechien gegen Südafrika. Die Schweiz muss um 21 Uhr gegen Bosnien-Herzegowina ran. Um 24 Uhr gibt es Kanada gegen Katar. Und um 3 Uhr noch Mexiko gegen Südkorea. Ja, Blick aufs Wetter. Man kann sagen, die Seepferdchentage sind vorbei. Jetzt kommen die richtigen Hundstage. Heute 27 bis 33 Grad. Der Sound kommt von Rockantenne. Don Henley, The Boys of Summer.

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11: Diese Woche hebt ganz Bayern das Bierglas für Sir Paul McCartney. Der Ex-Beatle wird 84. Vom Hamburger Star-Club über London bis in die Arenen der Welt. McCartney hat mit den Beatles und später mit den Wings Melodien geschaffen, die genauso gut in eine Münchner Kneipe wie aufs Volksfest in Straubing passen. Hey Jude, Let It Be, Live and Let Die, das sind Songs, bei denen sogar der grantigste Bayer mitsingt. Und das Beste, Sir Paul steht immer noch auf der Bühne voller Spielfreude wie ein Nachwuchs-Act. Happy Birthday, Sir Paul. Bitte noch viele Zugaben.
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12: Das Rock Antenne Bayern Wetter mit viel Sonne heute. Vor allem im Osten bilden sich ein paar harmlose Quellwolken. Sonst bleibt der Tag freundlich und richtig schön. Die Höchstwerte liegen bei 28 Grad im Hoferland und bis 33 Grad in Mainfranken.
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12: Ich bin Katrin Steinberger. Es ist 9 Uhr. Guten Morgen. Es tut sich was im Wohnungsbau. Im April wurden in Deutschland deutlich mehr Wohnungen genehmigt als letztes Jahr. Über 20.000 waren es und damit ein Plus von gut 9%, meldet das Statistische Bundesamt. Von Januar bis April waren es insgesamt fast 84.000 Baugenehmigungen. Besonders viele in Mehrfamilienhäusern und Zweifamilienhäusern. Auch Umbauten in bestehenden Gebäuden wurden öfter genehmigt. Günstige Sonnencremes für Kinder schützen oft genauso gut wie teure. Das sagt die Stiftung Warentest. Bei einem aktuellen Test schneiden zwei günstige Sprays am besten ab. Die Eigenmarke von Lidl und das Tabaluga Sonnenspray von Edeka. Nur knapp dahinter folgen ebenfalls viele Eigenmarken, zum Beispiel von Rossmann und DM. Insgesamt bieten 13 der 18 getesteten Sonnencremes guten UV-Schutz. 5 Produkte sind aber komplett durchgefallen. Bei der Fußball-Weltmeisterschaft hat die FIFA schon fast 400.000 Hassposts aus dem Internet gelöscht. Das sind mehr als bei der letzten WM. Insgesamt wurden laut FIFA 3,8 Millionen Beiträge überprüft. Hintergrund ist, FIFA möchte alle Teilnehmer der WM in Nordamerika vor Hass im Internet schützen.
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12: Kehren Faith No More zurück auf die Bühne. Mit einem Social-Media-Post hat die Alternative-Rock-Gruppe jetzt die Gerüchteküche angeheizt. Ein Bild, auf dem das Logo der Gruppe zu sehen ist, zusammen mit der Jahreszahl 2027. Außerdem soll es einen Deal der Band mit einem brasilianischen Unterhaltungsunternehmen geben, das zukünftige Tourneen vertraglich regelt. Im vergangenen Jahr hatte Faith No More Keyboarder Roddy Bottom in einem Interview eine gemeinsame Live-Rückkehr noch abgelehnt.
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13: Und wir steigen ein in Sixpack um kurz nach neun. Vollgas noch von Guns N' Roses. Welcome to the jungle.
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Einen wunderschönen guten Morgen, Rockantenne. Ich melde mich aus dem LKW von der A2. Top Sache mit dem Rockblock. Da macht's auch einen Stau Spaß.

0: Ian Lloyd, Love Stealer in der Rockantenne Frühschicht. Also Leute gibt's und wo man überall gehört wird. Ja. Also kommt gerade eine Mail rein unter studio@rockantenne.de. Hallo, wir sind der Rico, die Valentina, der Ben, die Alexandra und die Lilly. Und wir sitzen gerade im Auto auf der A7 und sagen brav, danke für den Sixpack. Ja, bitte, bitte, bitte, gern geschehen. Und die 5, das muss man sich mal geben, waren heute Morgen zur frühen Stunde zum Sonnenaufgang auf dem Gründen im Oberallgäu ist es, auf 1700 Meter Höhe und haben dort den Sonnenaufgang erlebt. Ja, und jetzt bei der Rückfahrt, natürlich wird Rockantenne sich gegönnt. Ja, was schreiben Sie hier noch? Wir sind alles Studenten. Ja, danke für diese Info. Die war überflüssig, die Infos, das haben wir schon gedacht. So, Sie wünschen sich noch irgendwas von den Killers, wäre schön. Bitte schön, gleich die Killers. Read my mind. Und ACDC-Garantie mit Hellspells. Gleich im besten Rock'n'Stop auf Rockantenne.
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1: Die britische Presse bejubelt heute Morgen den 4:2-Sieg gegen Kroatien. Aber das kennen wir ja. Wenn die Mannschaft Weltmeister wird, dann war es das englische Star-Ensemble. Und wenn sie nächste Woche rausfliegt, dann war es der deutsche Trainer. Portugal nur 1:1 gegen die Demokratische Republik Kongo. Und wir picken uns aus den 48 WM-Ländern immer wieder mal Länder raus, um unser Wissen zu erweitern in Sachen Rock Around the World. Ghana gewinnt mit 1:0 gegen Panama. Das ist schlecht für Panama in Sachen Fußball. Aber wie ist es in Sachen Rockmusik für Panama?
2: Denkt man an Panama, denkt man nicht unbedingt in erster Linie an Rockbands. Dass es dort aber sehr wohl richtig gute Rockbands gibt, beweisen seit 1992 die Los Rabanes. Ska, Rock und Latino-Sounds treffen in ihren Songs aufeinander. Die vier Lateinamerikaner fangen ihrer Zeit mit einer Tour durch Panama an, mit nur einem Lied, das im Radio gespielt wird und nur einer veröffentlichten Demo. Seitdem haben sie auf Festivals mit Metallica, Sepultura und Collective Soul gespielt. Mit ihrem bunt gemischten Sound und ihren sarkastischen Texten gewinnt das Latino-Quartett 2007 sogar einen Latin Grammy für das beste Rock-Album. Pünktlich zur Fußball-WM haben Los Rabanes auch vor kurzem ein neues Album rausgebracht, Mascara, und obendrauf ein Lied ganz speziell für die WM.
1: Danke für diese Infos, David Löbe. Ein Löb.
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22: Sommer, Sonne, Woodstock-Feeling, aber ein paar Jahre früher. 1967 in dieser Woche startet das Monterey Pop Festival in Kalifornien. Der Auftakt zum legendären Summer of Love. Alle Acts spielen ohne Gage, die Kohle geht in gute Zwecke. Ein Spirit, der auch zu vielen bayerischen Benefizfestivals passt. Auf der Bühne, The Who zerschreddern ihr Equipment, Jimi Hendrix zündet seine Gitarre an, Janis Joplin reißt allen das Herz raus. Zur Promo schreibt John Phillips den Song San Francisco. Und gesungen von Scott McKenzie, bis heute Pflichtprogramm auf jedem Nostalgie-Roadtrip Richtung Gardasee.
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23: Ich bin Cordula Senft, es ist 10 Uhr. Das USA-Iran-Abkommen gilt. Ab sofort. Beide Seiten haben überraschend schon unterschrieben. US-Präsident Trump am Abend bei einem Dinner mit Frankreichs Präsident Macron im Schloss Versailles. Die militärischen Einsätze enden dauerhaft. Der Iran macht die wichtige Handelsstraße von Hormuz wieder auf. Die USA lassen die Seeblockade gegen Iran fallen. Die Polizei in Niedersachsen sucht weiter nach einem geflohenen Mörder. Bisher ohne Erfolg, sagt das LKA. Der 42-Jährige ist am Dienstagnachmittag bei einem begleiteten Freigang in Peine abgehauen. Er floh bei einem Besuch bei seiner Mutter mit einem Motorrad. Es war schon sein 38. Freigang, die anderen liefen immer problemlos. Die Behörden warnen, der Mann könnte gefährlich sein. Passend zu den heißen Temperaturen hat die Stiftung Warentest Kindersonnenschutzmittel getestet. Gute Nachrichten für Eltern, die meisten der 18 getesteten Produkte schützen zuverlässig vor UV-Strahlen und das oft schon für wenige Euro. Den Testsiegerplatz teilen sich die Eigenmarke von Lidl und das Tabaluga Sonnenspray von Edeka. Dicht gefolgt von den Eigenmarken von Rossmann und DM.
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1: Schönen Donnerstag und wir müssen kurz über eine Schlagzeile reden. Na, habt ihr mitbekommen? Ab sofort darf man seinen Hund in alle deutschen IKEA-Filialen mitnehmen. Ich würde sagen, für die armen Tiere ist das doch der pure Stress. Na, bei den ganzen Sofas und Sesseln wissen die ja gar nicht, wo sie zuerst Sitz machen sollen. Wir machen jetzt uns auf alle Fälle keinen Stress, aber ein Sofa nehme ich schon auch gerne. Und dazu dieses Brett von Bon Jovi, Love on a Prayer, genauso wie Warlock. All we are. Können wir uns auch für die Arbeit und mal kurz durchschnaufen. Bei dieser Kultnummer, die Steve Miller Band steht hier ebenfalls bereit. Und den Anfang machen jetzt unsere Freunde aus Schweden von Mando Diao.
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1: Mit Dance for Somebody, schön, dass ihr mit am Start seid.

0: an diesem Donnerstagvormittag hier im besten Rock Nonstop auf Rockantenne. Endlich ist der Sommer da in der Rockrepublik. Vielleicht verbringen wir ja heute den Feierabend schön draußen, Feierabendbierchen, oder ihr geht in eure Lieblingsbar. Da lohnt es sich, die Augen ganz besonders weit offen zu halten. Es könnte sein, dass ihr vielleicht gerade in eurer Lieblingsbar auf einen Rockstar trifft. Tja, auch einige Pubbesucher im englischen Oxford haben jetzt nicht schlecht gestaunt, als plötzlich ein Rolling Stone da war. Das Video geht gerade ziemlich durch die Decke. Mick Jagger sitzt an einem Tisch in einem kleinen Pub. Und fängt einfach mal los. Wahnsinn. Jagger war in der Stadt, weil er das renommierte Oriel College in der Gegend besucht hat. Und nach getaner Arbeit wollte sich der Gute wohl seinen verdienten Absacker nicht nehmen lassen. Ähnlich ging es übrigens auch Anfang der Woche einigen Fans, die in München im Hofbräuhaus waren. Dort haben nämlich die Foo Fighters gespeist. Ja, gestern Abend großes Konzert in der Rock City München. Schauen wir heute, diesen Vormittag, auch nochmal gebührend drauf. Außerdem übernehmen gleich Stage-Show mit Rockin' All Over the World. Passend zur WM. Und Paddel auf Mart habe ich auch mit dabei. So rocken wir uns durch die Arbeit hier auf Rockantenne.
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0: Schön, dass ihr mit dabei seid.

0: Spades für die Arbeit an diesem Donnerstag hier im besten Rock Nonstop auf Rock Antenne. Freunde, uns steht ein heftiges Wochenende bevor. Nicht nur was die Temperaturen angeht.
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0: Sie stehen wieder an, die zwei Schwesterfestivals, die jährlich ja mit dem gleichen Line-Up aufwarten. Ähnlicher Deko und natürlich genauso kuriosen und auch witzigen Campinggeschichten. Aber sie sind dann doch ein bisschen unterschiedlich. Simon Fischer reist mit uns jetzt zurück zum Beginn des Southsides.
2: Es ist die kleine Schwester des Hurricane Festivals. Nach dem Erfolg im Norden soll das Southside 1999 in einer Münchner Vorstadt seine Premiere feiern. Das geht aber ein bisschen in die Hose. Headliner Marilyn Manson beleidigt betrunken sein Publikum. Nach 20 Minuten ist die Show vorbei. Nach diesen kleinen Startschwierigkeiten ist es das erste und letzte Southside in Bayern. Aber dann nimmt es richtig Fahrt auf. Im nächsten Jahr zieht es nach Baden-Württemberg, Neuhausen ob Eck und bleibt bis heute da. Mittlerweile ist es mit mehr als 60.000 Gästen eines der größten Festivals der Rockrepublik. Zu den häufigsten Acts gehören Billy Talent, Queens of the Stone Age oder die Ärzte und sorgen dort für unvergessliche Festivalmomente.
0: Ja, und für diese Momente sorgen in diesem Jahr auch wieder The Offspring. Die scheinen ja eine Dauerkarte für Neuhausen ob Eck gebucht zu haben. In diesem Jahr spielen sie am Samstagabend und hier sind sie schon im besten Rock nonstop. The Offspring mit Why Don't You Get Our Job.

0: Moneskin, hier bei uns auf Rockantenne. Bassistin Victoria schippert aktuell ja mit ihren Mädels durchs Mittelmeer auf dem Boot, postet da fleißig auf Social Media. Also Vic, ich wäre auch bereit, ne? Hol mich gerne ab oder sag mir noch besser, wo ich wann hinkommen soll. Bikini liegt schon bereit. Bereit sind auch die H-Blocks. Hier gibt's gleich, hier im besten Rock Non-Stop auf Rockantenne, Ring of Fire. Nach den News um 11.
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12: Festivalsommer in Reichweite. Beim Southside in Neuhausen ob Eck und beim Hurricane in Schesel teilen sich wieder die ganz großen Namen die Bühnen. Von Alternative bis Metal, perfekt für alle bayerischen Roadtrip-Rocker. Noch näher dran seid ihr am Alpenflair in Natzscharps in Südtirol. 4 Tage Bergpanorama, Bierbänke und Bands, bei denen der Bass bis ins Tal dröhnt. Und wer lieber die Großstadt rockt, die Foo Fighters bringen mit ihrer Take-Cover-Tour auch München zum Beben und verwandeln die Arena in einen gigantischen Chor. Also, Tank voll machen, Kumpels einpacken, der Sommer wird laut.
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13: Ich bin Cordula Senft, es ist 11 Uhr. Nachdem ein Kleinkind in Schorndorf bei Stuttgart tot in einem Auto gefunden worden ist, wird jetzt gegen die Mutter ermittelt. Die Staatsanwaltschaft hat ein Verfahren wegen fahrlässiger Tötung eingeleitet, teilte eine Sprecherin mit. Die 44-Jährige soll das 20 Monate alte Mädchen gestern über Stunden im Wagen vergessen haben. Das Kind soll nun obduziert werden, um die genaue Todesursache herauszufinden. Auch wenn das Rahmenabkommen überraschend schon unterschrieben wurde, das geplante Treffen zwischen den USA und dem Iran morgen in Genf soll trotzdem noch wie geplant stattfinden. Das hat das Schweizer Außenministerium mitgeteilt. Es gehe um die ersten Gespräche zur Umsetzung des Abkommens. Der wohl letzte Transport mit Atommüll aus Großbritannien ist jetzt im Zwischenlager am AKW Brockdorf in Schleswig-Holstein angekommen. Die 7 Behälter kommen aus der Anlage Sellafield und werden in Brockdorf erstmal gelagert, bis in Deutschland ein Endlager gefunden ist. Bei dem Atommüll handelt es sich um Überreste von Brennelementen aus deutschen Kernkraftwerken, die in England aufgearbeitet wurden.
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0: Hallöchen, wir hören gleich gemeinsam in die neue Scheibe von Evanescence. Außerdem stehen R.E.M. bereit. Faith No More gibt's ebenfalls. Und Classic Rock darf nicht fehlen. Die Nepanons, yes, on off a lonely heart. Und an Anfang macht jetzt Henning Wieland zusammen mit seinen H-Blocks.
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0: Evanescence. Von ihrem neuen Album Sanctuary, unser Album der Woche auf Rockantenne. Mehr Infos dazu findet ihr übrigens jederzeit bei uns in der Rockantenne-App. Und hier im Programm machen wir gleich mit Coldplay weiter. Yellow und eine Portion Grunge gibt's auch von Nirvana. Das ist der beste Rock nonstop für diesen Donnerstagvormittag hier auf Rockantenne.
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0: Und da müssen wir gleich auf das Konzert der Foo Fighters gestern Abend in der Rock City München blicken. Davor jetzt Kenny Loggins, Coldplay. Und wenn wir schon bei Dave Grohl sind, wir sind Nirvana in Bloom auf Rock.

0: Oh, Vorsicht, gefährlich, Kenny Loggins, Danger Zone, hier bei uns im besten Rock Nonstop auf Rockantenne. Was war das gestern für ein scheißgeiles Konzert? Die Foo Fighters zu Gast in der Rockrepublik in München. Haben sie gespielt? Wie war's denn?
1: Sie sind live einfach nur besser wie auf Scheibe. Also die muss man live gesehen haben, grandios. Das ganze Stadion da mitsingt, das ist natürlich schon ein Traum.
2: Super war's. Einfach die Stimmung und das war Rock'n'Roll pur heute.
3: Saugeil. War mega. Ich fand's geil, wie die ganze Menge einfach mal voll mitgemacht hat.
4: Gewaltig.
5: Voll
4: super.
5: Geil. Das war das beste Konzert, was wir jemals gesehen haben. Also Foo Fighters, wow. Die ganze Band, wir spielen alles, also das war ein Wahnsinn.
6: Super. Mega. Stimmung, Lieder, Performance, alles.
0: Ja, absolut. Und vor allem, sie haben 3 Stunden durchgespielt. Das muss man auch mal schaffen. Gab aber davor auch eine gute Stärkung. Ja, haben sie auf ihrem Insta-Account gepostet. Die Foo Fighters haben sich ein paar Schweinshaxen im Münchner Hofbräuhaus gegönnt. Mastbier natürlich obendrauf. Na, bei so einer Grundlage kann das Konzert ja nur was werden. Wer nicht dabei sein konnte, dem rate ich jetzt dringend, in unseren Rockantenne Instagram-Account mal sich reinzuklicken oder Facebook-Account. Da findet ihr nochmal einen Schwung an Highlights von gestern Abend. Und die Zugabe, die gibt's jetzt hier im besten Rock Nonstop live. Die Foo Fighters, Tanks Like These, war gestern natürlich auch mit dabei.
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0: Theo, hier im Western Rock, nonstop auf Rockantenne, auf geht's in Richtung Mittagspause. Jawohl, und wenn ihr noch ein bisschen durchhalten müsst, kein Problem. Wir rocken uns da gemeinsam durch. Gleich mit Toto und Rosanna nach den News um 12.
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17: Diese Woche stoßen wir in Bayern auf drei Geburtstagskinder an, die eure Playlists geprägt haben. Steve Walsh von Kansas wird 75. Sein Gesang auf Songs wie Carry On Wayward Son läuft bis heute in jedem Rockschuppen zwischen Mainfranken und Oberbayern. Ex-Slate-Schauder Noddy Holder feiert seinen 80. Und ohne ihn gäbe es so manchen gepflegten Partyabriss in bayerischen Wirtshäusern weniger. Und dann noch Brandon Flowers, der Killers-Frontmann, wird 45 und liefert mit Songs wie Mr. Brightside den Soundtrack für lange Nächte auf dem Volksfest und im Club. Drei Geburtstage, ein Auftrag. Weiter laut aufdrehen.
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18: Ich bin Cordula Senft. Es ist 12 Uhr. Die Spritpreise gehen weiter nach unten. Laut ADAC kostete Diesel gestern im bundesweiten Tagesdurchschnitt 1,77 Euro pro Liter, nur noch 3 Cent mehr als am 27. Februar, dem letzten Tag vor Beginn des Irankriegs. Benzin war mit 1,84 Euro noch 6 Cent teurer. Die ersten Preisdaten heute zeigen weiter nach unten. Allerdings endet Ende Juni der Tankrabatt, dann dürften die Preise wieder steigen. Nach dem spektakulären Polizeieinsatz in München werden 3 mutmaßliche Diebe heute dem Haftrichter vorgeführt. Sie sollen gestern einen Juwelierladen in der Innenstadt überfallen haben. Ihre Flucht endete dann schnell. Nach einer krimigleichen Verfolgungsjagd mit 40 Streifenwagen wurden sie an der Auffahrt zur Autobahn gestoppt. Im Auto fand die Polizei dann die Beute, Luxusuhren im Wert von mehreren 100.000 Euro. Der Lotto-Jackpot in Rekordhöhe von 50 Millionen Euro ist wieder nicht geknackt worden. Zum 24. Mal nicht. So lang war es noch nie. Bei der Ziehung gestern tippte ein Spieler aus Niedersachsen zwar alle 6 Gewinnzahlen richtig, die korrekte Superzahl fehlte ihm aber. Trotzdem bekommt er über 900.000 Euro. Die nächste Chance auf den Jackpot gibt's am Samstag. Mehr wird er allerdings nicht. Er ist bei 50 Millionen gedeckelt.
0: Also dann jetzt in der Mittagspause gleich mal Lotto spielen.
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0: Ja, und wenn es mit Lotto klappt, dann lassen wir die Korken knallen. Eine Champagnersause gibt's aber jetzt schon mit Oasis. Champagner Supernova habe ich gleich mit dabei, genauso wie Billy Idol. Dancing with myself. Und die Gaslight Anthem stehen auch bereit. Und am Anfang dürfen wir jetzt Toto machen.
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0: eine kleine Shampoo-Sause für die Mittagspause. Da sagen wir nicht nein. Noch dazu mit euer Aces Champagner Supernova hier auf Rock Antenne. Gleich. Roxanne. The Police mit Roxanne hier im besten Rock Nonstop. Davor ein kurzer Blick auf den Rasen.
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0: Jawohl, die erste Rutschepartie ist jetzt durch. Jedes Team war einmal dran auf der WM-Bühne von gestern Abend bzw. der Nacht. Gibt es folgende Ergebnisse: Portugal gegen DR Kongo 1:1. England, Kroatien hat sich 4:2 getrennt. Ghana, Panama 1:0. Und heute Morgen Usbekistan gegen Kolumbien mit 1:3. Heute um 18 Uhr geht es dann weiter. Dann starten praktisch der zweite Spieltag mit Tschechien gegen Südafrika und da wird es richtig spannend. Beide Mannschaften haben ihre erste Partie verloren. Wer also hier als Loser vom Platz geht, der kann die Koffer für die Heimreise quasi schon gedanklich packen. Südafrika hat im Eröffnungsspiel dieser WM ja auch noch 2 rote Karten kassiert und muss heute also damit auf 2 Spieler verzichten. Tja. Die weiteren Partien des Tages und der Nacht um 21 Uhr treffen die Schweiz auf Bosnien-Herzegowina. Danach gibt es Kanada gegen Katar und um 3 Uhr noch Mexiko gegen Südkorea. Das wird auch sehr spannend, denn die mexikanische Mannschaft leider angeblich unter dem Fluch des 5. Spiels. Ne, bedeutet, zwischen 1994 und 2018 sind sie jedes Jahr exakt im Achtelfinale ausgeschieden. In Mexiko wurde das Ganze übrigens fast schon zum nationalen Running Gag.
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0: Hi zusammen.

0: Befehler bei der Arbeit, crazy. Aerosmith hier bei uns im besten Rock Non-Stop auf Rock Antenne. So, jetzt gehen ganz liebe Grüße raus an einen ganz besonderen Rockstar. Der legendäre Ex-Beatle Paul McCartney feiert heute seinen 84. Ehrentag. Und ja, er war einer der ersten modernen Musiker überhaupt, den das britische Königshaus jemals in den Ritterstand erhoben hat. Am 11. März 1997 schlägt Königin Elisabeth II. Ihn für seine herausragenden Verdienste um die Musik und die Wohltätigkeit zum Ritter. Seitdem darf er sich offiziell so vorstellen.
1: Sir Paul McCartney.
0: Ja, aktuell stürmt der Sir mit seinem neuen Soloalbum The Boys of Dungeon Lane Charts weltweit, arbeitet an einer Doku und die Gerüchteküche brodelt immer noch, dass er 2027 vielleicht sogar wieder mal hier bei uns in der Rockrepublik vorbeischaut. Ein unermüdlicher Rocker, so wie wir das eben lieben. In diesem Sinne, ein frohes Wiegenfest des Sir Paul McCartney. Und das Geburtstagsständchen übernimmt er selbst. Von seinem brandneuen Soloalbum gemeinsam mit Ex-Beatles-Kollege Ringo Starr. Das ist Home to Us auf Rockantenne.

0: 5 Sprossen hat die Leiter zum Wochenende. Wir sind auf Stufe 4. Donnerstag, hier ist Alex Wangler. 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
17: Ich bin Tanja Nowak. Es ist 13 Uhr. Guten Tag. In Niedersachsen läuft weiter die Suche nach einem geflohenen Mörder. Bislang ohne Erfolg, sagt das Landeskriminalamt. Die Polizei befragt Leute und prüft Hinweise, vor allem rund um Peine und Kassel. Der 42-Jährige ist am Dienstag bei einem Freigang in Peine abgehauen. Die Behörden warnen, der Mann könnte gefährlich sein. Der Chemiekonzern Evonik baut noch mehr Stellen ab. Von 2027 bis 2029 sollen weiter 3.200 Jobs wegfallen, davon über 2.000 in Deutschland. Außerdem macht der Konzern sein Polyestergeschäft dicht. Bislang war ja schon bekannt, dass bis Ende dieses Jahres bereits 2.800 Stellen gestrichen werden. Als Grund nennt Evonik die unsichere Lage und Konkurrenzdruck. Mit dem Zug kostenlos ins Nachbarland. Deutschland und Polen spendieren jeweils 30.000 jungen Leuten einen Bahnpass für eine Erkundungsreise. Die deutsch-polnischen Freundschaftspässe sind für Personen zwischen 18 und 27 Jahren bestimmt, teilte das Bundesverkehrsministerium mit. Die Bahntickets gelten dann für 7 flexible Reisetage im Nachbarland. Bewerben kann man sich ab September.
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10: Hi zusammen, wir vögeln gleich eine Runde zusammen. So, ja, danke. Jetzt habe ich eure Aufmerksamkeit. Wo waren wir? Ach ja, bei Sex. Den gibt es gleich mit den Kings of Leon. Sex on Fire. Außerdem stehen die Wallflowers hier schon bereit. Und aus Düsseldorf die Hosen. Das und noch mehr für die Sommertagspause gleich hier bei mir. Los geht der ganze Spaß. Jetzt mit Foreigner und Say You Will.
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0: so eine legendäre Nummer. CCR hier bei uns im besten Rock Nonstop auf Rockantenne. Apropos legendär. Das ist definitiv auch John Osborne. Und sie haben mich gleich mit One of Us. Außerdem geht das Rock aus Kanada. Nickelback. Rocken uns auch gleich durch die Mittagspause. Hier auf Rockantenne.
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0: Einen schönen Donnerstag euch gleich mit Linkin Park, Burn It Down, ne? Dann brennen wir die Arbeit gemeinsam nieder, damit der Feierabend heute schön schnell kommt. Gleich nach den News um 14 Uhr.
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18: Sommer, Sonne, Woodstock-Feeling, aber ein paar Jahre früher. 1967 in dieser Woche startet das Monterey Pop Festival in Kalifornien. Der Auftakt zum legendären Summer of Love. Alle Acts spielen ohne Gage, die Kohle geht in gute Zwecke. Ein Spirit, der auch zu vielen bayerischen Benefizfestivals passt. Auf der Bühne, The Who zerschreddern ihr Equipment, Jimi Hendrix zündet seine Gitarre an, Janis Joplin reißt allen das Herz raus. Zur Promo schreibt John Phillips den Song San Francisco. Und gesungen von Scott McKenzie, bis heute Pflichtprogramm auf jedem Nostalgie-Roadtrip Richtung Gardasee.
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19: Ich bin Arno Siegemund, es ist 14 Uhr, guten Tag. Es tut sich was im Wohnungsbau. Im April wurden in Deutschland deutlich mehr Wohnungen genehmigt als im vergangenen Jahr. Über 20.000 waren es und damit ein Plus von gut 9%, so das Statistische Bundesamt. Besonders bei Neubauten gab es einen kräftigen Anstieg. Nachdem ein Kleinkind in Schorndorf bei Stuttgart tot in einem Auto gefunden worden ist, wird jetzt gegen die Mutter ermittelt. Die Staatsanwaltschaft hat ein Verfahren wegen fahrlässiger Tötung eingeleitet. Die 44-Jährige soll das 20 Monate alte Mädchen gestern über Stunden im Wagen vergessen haben. Laut Bild-Zeitung war sie arbeiten gegangen. Erst am Nachmittag entdeckte sie dann die leblose Tochter. Ein Notarzt konnte nichts mehr machen. Der Lotto-Jackpot in Rekordhöhe von 50 Millionen Euro ist wieder nicht geknackt worden, zum 24. Mal hintereinander nicht. So lang war es noch nie. Bei der Ziehung gestern tippte aber ein Spieler alle 6 Gewinnzahlen richtig, die korrekte Superzahl fehlte aber noch. Trotzdem bekommt er jetzt 900.000 Euro. Die nächste Chance auf den Jackpot gibt's dann am Samstag.
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0: Und gleich mit Republika. Ready to go. Ja, ich bin auch ready to go into Feierabend. Aber müssen wir noch ein bisschen durchhalten. Kein Problem. Wir sprengen uns durch die Arbeit gleich mit AC/DC und TNT. Außerdem Danny Dire Straits, I'm bereit mit Money for Nothing. Und den Anfang machen wir ins Linkin Park. Burn it down!
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0: Schön, dass ihr mit dabei seid.

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Wenn es groovt wie die Hölle und die Riffs trotzdem ordentlich braten, kann es nur Five Finger Death Punch sein. Der nächste Hit der Kalifornier heißt Eye of the Storm und ist neu auf Rockantenne Bayern.

0: in der Rock City München. Das ist die Zugabe. Die Foo Fighters stehen hier auch bereit im besten Rock Nonstop auf Rock Antenne.
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0: alles durchgezählt hier. Alles was ist bereit. Ja, es kann losgehen mit dem Rock an seiner Home Run. Gleich. Mit ordentlich Knackelsauce mit Airborne und im besten Rock Nonstop John Parr.
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8: Diese Woche wird's gefährlich für euer Konto und euren Plattenschrank. AC/DC feuern am Freitag Thunderbox raus. Perfekt, um jede bayerische Garage in eine kleine Stadionbühne zu verwandeln. Foreigner liefern mit dem Live-Album Across the Airwaves frische Kost für alle Classic-Rock-Fans von Franken bis ins Allgäu. Joe Bonamassa huldigt mit The Spirit of Rory live from Cork dem großen Rory Gallagher. Ideal für lange Sommerabende auf dem Balkon. Judas Priest fassen auf The Best of Judas Priest ihre Metal-Geschichte zusammen. Placebo hauen ihr Debüt auf Placebo Recreated komplett um. Und Slayer lassen mit Basement-Tracks alte Thrash-Schätze von der Leine. Ab in den Plattenladen.
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9: Das Rockantenne Bayern-Wetter. Ein paar harmlose Quellwolken sind noch unterwegs, sonst überall sonnig. Die Höchstwerte erreichen heute 28 bis 33 Grad. Morgen wieder sonnig und noch heißer bis 36 Grad. Gegen Abend bilden sich dann in Schwaben und im Allgäu örtlich Gewitter.
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9: Ich bin Arno Siegemund, es ist 15 Uhr. Guten Tag. Die deutsche Marine nimmt Kurs auf das Rote Meer. Das Minenjagdboot Fulda und der Tender Mosel haben den Suezkanal passiert und sollen sich vor Dschibuti für eine mögliche Mission in der Straße von Hormus bereithalten. An Bord sind 140 Soldatinnen und Soldaten, dazu Minentaucher und autonome Unterwasserdrohnen zum Aufspüren von Seeminen. Verteidigungsminister Pistorius sagte, Deutschland sei bereit, im Rahmen einer internationalen Koalition die Schifffahrt in der Region zu schützen. Charlotte Knobloch hat mit scharfen Worten auf die Absage einer Gedenkveranstaltung bei den Bayreuther Jubiläumsfestspielen reagiert. Die Präsidentin der israelitischen Kultusgemeinde München und Oberbayern spricht von einer so wörtlich Bankrotterklärung und wirft der Festspielleitung vor, Publizist Michel Friedmann faktisch ausgeladen zu haben. Ein für den 26. Juli geplantes Gedenkkonzert mit dem Titel »Verstummte Stimmen« war aus Sicherheitsgründen verschoben worden. Knobloch kritisiert das als unprofessionell und würdelos und wirft der Festspielleitung in Bayreuth vor, die Aufarbeitung ihrer NS-Vergangenheit damit zu erschweren. Bei der Fußball-WM geht's heute mit dem zweiten Spieltag weiter. In Gruppe A stehen sich Tschechien und Südafrika ab 18 Uhr gegenüber. In der Gruppe B dann die Schweiz und Bosnien-Herzegowina. Hier Anstoß um 21 Uhr.
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10: Ja, willkommen zum Rockantenne Home Run. Schön, dass ihr da seid. Wir sind mittlerweile angelangt beim 8. Tag der Fußball-Weltmeisterschaft. Aber mit dem heutigen Donnerstag beginnt auch der 2. Spieltag. Also alle Mannschaften waren jetzt schon mal dran. Und heute gilt unsere Aufmerksamkeit der Musikkultur Panamas. Da haben wir Erstaunliches rausgefunden. Hört ihr gleich nach John Parr, Airborne und Pink Floyd.
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1: Achter Tag bei der Fußball-Weltmeisterschaft. Heute Donnerstag beginnt aber der zweite Spieltag. Alle Mannschaften sind jetzt schon mal dran gewesen. Jetzt geht's in die nächste Runde. Und heute gilt unsere Aufmerksamkeit der Musikkultur Panamas.
2: Denkt man an Panama, denkt man nicht unbedingt in erster Linie an Rockbands. Dass es dort aber sehr wohl richtig gute Rockbands gibt, beweisen seit 1992 die Los Rabanes. Ska, Rock und Latino-Sounds treffen in ihren Songs aufeinander. Die vier Lateinamerikaner fangen ihrer Zeit mit einer Tour durch Panama an, mit nur einem Lied, das im Radio gespielt wird und nur einer veröffentlichten Demo. Seitdem haben sie auf Festivals mit Metallica, Sepultura und Collective Soul gespielt. Mit ihrem bunt gemischten Sound und ihren sarkastischen Texten gewinnt das Latino-Quartett 2007 sogar einen Latin Grammy für das beste Rock-Album. Pünktlich zur Fußball-WM haben Los Rabanes auch vor kurzem ein neues Album rausgebracht, Mascara, und obendrauf ein Lied ganz speziell für die WM.
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Geht's euch auch so? Also manchmal bei gewissen Songs erwische ich mich selbst dabei, wie ich so ein bisschen mitsinge. Also gerade wenn ich alleine bin, so hier im Studio und so weiter und im Text immer nicht so stark, aber hier bei Supertramp so badadadam, badadadam, badadadam, da bin ich ganz stark. Und dann kommt die nächste Hymne gleich noch hinterher im besten Rock Nonstop Oasis und Shinedown.

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11: Ich bin Tanja Nowak, es ist 15.30 Uhr. Guten Tag. Am Samstag spielt Deutschland wieder bei der WM und wenn es weiter gut läuft, dann könnte sich das auch außerhalb des Platzes auszahlen. Eine erfolgreiche Fußball-WM könnte für Bayern und Deutschland positive Effekte haben. Das sagt Wolfram Hatz, Präsident der Vereinigung der Bayerischen Wirtschaft, gegenüber Antenne Bayern. Auch Studien zeigen, eine erfolgreiche Fußball-WM kann für gesellschaftlichen Zusammenhalt und auch wirtschaftlichen Aufschwung sorgen. Charlotte Knobloch hat mit scharfen Worten auf die Absage der Gedenkveranstaltung bei den Bayreuther Jubiläumsfestspielen reagiert. Die Präsidentin der israelitischen Kultusgemeinde München und Oberbayern spricht von einer Bankrotterklärung und wirft der Festspielleitung vor, Publizist und Redner Michel Friedmann faktisch ausgeladen zu haben. Ein für den 26. Juli geplantes Gedenkkonzert mit dem Titel Verstummte Stimmen war angeblich aus Sicherheitsgründen verschoben worden. Knobloch kritisiert das als unprofessionell und würdelos und wirft der Festspielleitung vor, damit die Aufarbeitung ihrer NS-Vergangenheit zu erschweren. Mit bis zu 80 Stundenkilometern ist ein Mann in Lehrberg im Landkreis Ansbach in Mittelfranken auf einem E-Scooter vor der Polizei geflohen. Die Beamten verfolgten den 38-Jährigen über knapp 3 Kilometer auf Flur- und Feldwegen, bis er stürzte und festgenommen werden konnte. Laut Polizei musste der Mann bei der Festnahme gewaltsam gefesselt werden.
12: Dankeschön, Tanja.
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12: Hallo zusammen.
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13: Oh, wir sind sehr früh dran, es ist noch kurz vor 3:30. Aber für Oasis ist es nie zu früh. Hier sind sie jetzt auf Rockantenne.

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0: U2 auf Rockantenne.
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2: Ich bin sicher, ihr habt eure Trichter nach den ersten Festivalausflügen des Jahres schon ordentlich sauber gemacht und Sonnencreme nachgefüllt, das Zelt gebügelt. Uns steht ein heftiges Wochenende bevor. Die Rockrepublik freut sich über die nächsten Open-Air-Rutschen. Und zwar mit dem Hurricane in Schesel und dem Southside in Neuhausen ob Eck. Zwei Schwestern-Festivals, die jährlich mit dem gleichen Line-Up, ähnlicher Deko und richtig geilen Campinggeschichten aufwarten, aber dann doch unterschiedlich sind. Simon Fischer reist mit uns zurück zum Beginn des Hurricane.
3: Es ist die große ältere Schwester des Southside Festivals. 1997 findet es auf einer Motorradrennbahn zwischen Hamburg und Bremen zum ersten Mal statt. Mit wirklich großen Namen. Headliner sind Rammstein, In Excess und Bad Religion. Bereits im zweiten Jahr verdoppeln sich die Besucher. Mittlerweile kommen jedes Jahr 80.000 Gäste zum Feiern nach Niedersachsen. Eines der größten Festivals der Rockrepublik. Und auch sonst sorgt das Hurricane für legendäre Momente der Rockgeschichte. Zum Beispiel

0: Spielt David Bowie dort 2004 sein allerletztes Live-Konzert. Jedes Jahr sorgen um die 100 Bands aus Rock, Alternative und Pop für unvergessliche Festivalmomente.
1: Ja, und auch der Punk kommt auf dem Hurricane nie zu kurz. In diesem Jahr sorgen dafür Sleeperahead. Am Samstag auf dem Southside und Sonntag sind sie dann auf dem Hurricane. Und jetzt haben wir sie schon mal hier im besten Rock Nonstop auf Rockantenne.
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0: Fallout Boy im besten Rock Nonstop auf Rock Antenne. Hier ist Alex Wangler, ihr hört den Rock Antenne Homeland Donnerstag schon, ey. Und gleich Steve Miller Band und die American Reject.
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19: Diese Woche stoßen wir in Bayern auf 3 Geburtstagskinder an, die eure Playlists geprägt haben. Steve Walsh von Kansas wird 75. Sein Gesang auf Songs wie Carry On Wayward Son läuft bis heute in jedem Rockschuppen zwischen Mainfranken und Oberbayern. Ex-Slate-Shouter Noddy Holder feiert seinen 80. Und ohne ihn gäbe es so manchen gepflegten Partyabriss in bayerischen Wirtshäusern weniger. Und dann noch Brandon Flowers, der Killers-Frontmann, wird 45 und liefert mit Songs wie Mr. Brightside den Soundtrack für lange Nächte auf dem Volksfest und im Club. 3 Geburtstage, 1 Auftrag. Weiter laut aufdrehen.
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0: Das Rockantenne Bayern Wetter. Ein paar harmlose Quellwolken sind noch unterwegs, sonst überall sonnig. Die Höchstwerte erreichen heute 28 bis 33 Grad. Morgen wieder sonnig und noch heißer bis 36 Grad. Gegen Abend bilden sich dann in Schwaben und im Allgäu örtlich Gewitter.
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0: Ich bin Arno Siegemund, es ist 16 Uhr. Guten Tag. Das Münchner IFO-Institut hat seine Konjunkturprognose für dieses Jahr leicht angehoben. Die Experten gehen davon aus, dass die Wirtschaft um 0,8% wächst. Das sind 0,2 Prozentpunkte mehr als bei der Prognose im Frühjahr. Als Hauptgründe nannte das IFO-Institut das erhoffte Ende des Irankriegs und die aktuell hohen Staatsausgaben, die die Wirtschaft ankurbeln. Der Chemiekonzern Evonik baut noch mehr Stellen ab. Vom nächsten Jahr an bis 2029 sollen weitere 3.200 Jobs wegfallen, davon über 2.000 in Deutschland. Außerdem macht der Konzern sein Polyestergeschäft dicht. Bisher war schon bekannt, dass bis Ende dieses Jahres bereits 2.800 Stellen gestrichen werden. Nach dem spektakulären Polizeieinsatz in München werden drei mutmaßliche Diebe heute dem Haftrichter vorgeführt. Sie hatten gestern einen Juwelierladen in der Innenstadt überfallen. Ihre Flucht endete dann schnell nach einer krimigleichen Verfolgungsjagd. Mit 40 Streifenwagen wurden sie an der Auffahrt zur Autobahn gestoppt.
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6: Heute Mittag, als ich auf dem Weg hier zum Sender zur Rockantenne war, da dachte ich mir so:
16: Heute erzähle ich euch was Besonderes, etwas über eins der aufregendsten, großartigsten Dinge in der ganzen Welt. Was kann das sein?
6: Was könnte das wohl sein?
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6: Ach ja, genau. Evanescence haben ein neues Album und da hören wir gleich rein.
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1: Und das Album kommt von Evanescence, heißt Sanctuary. 5 Jahre nach The Bitter Truth liefern Emily und Co. auf ihrem 6. Album wieder die ganz großen Emotionen. Allerdings nicht unbedingt die, die man erwarten würde. Denn statt nachdenklich, melancholisch, tief traurig gar, sind Evanescence auf Sanctuary vor allem eins: wütend. Zum Beispiel im bombastischen Song Who Will You Follow, zu Deutsch, wem werdet ihr folgen? Da macht sich die amerikanische Band ihrem Frust Luft. Das klingt doch alles richtig gut. Epische Hymnen, Orchesterklänge und die unvergleichliche Stimme von Amy Lee, wie direkt aus den 2000ern. Irgendwie hat die Band auf Sanctuary einen Nerv getroffen, der alte sowie wahrscheinlich viele neue Fans gleichermaßen abholen dürfte. Sanctuary von Evanescence ist das Album der Woche auf Rockantenne und einen Song gibt's natürlich jetzt in voller Länge. Wir hören mal rein.
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0: Bei anderen Rockstars hat man das Gefühl, dass die nach ihrem Konzert zu Aftershow-Partys rennen und da wird auch ein bisschen zugeprostet und da geht's rund. Bei Lenny Kravitz hat man das Gefühl, der muss gleich erstmal wieder ins Fitnessstudio. Hat sich noch super im Schuss für sein Alter, muss man ehrlich sagen. So, wir haben uns auch alle super in Schuss, das werde ich auch gleich unterstützen, denn ich öffne sie wieder, die kleine Schatzkiste mit den Rockantenne-Tassen, die man nicht kaufen kann. Die gibt es nur hier. Jetzt gleich in der Wahnsinnswangler-Challenge. Stellt euch meiner wahnsinnig gemeinen Frage unter der kostenfreien Studio-Hotline 08000 80 4000. Traut ihr euch? 08000 80 4000 ist kostenfrei. Und dann hören wir es gleich. Sehr entspannt gleich mit Kansas und Dust in the Wind im besten Rock Nonstop. Guns N' Roses sind noch dabei. Und MGK mit Vampire Diaries.
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9: Ich bin Tanja Nowak. Es ist 16.30 Uhr. Guten Tag. Bayern rüstet beim Schutz der Energieversorgung auf. Wirtschaftsminister Aiwanger und Innenminister Herrmann haben angekündigt, die Zahl der Notstromaggregate im Katastrophenschutz zu erhöhen. Bis jetzt sind es 170, bis Ende nächsten Jahres sollen es 250 sein. Die neuen Geräte sollen vor allem Krankenhäuser absichern. Es ist heiß in Bayern, Kliniken stellen sich deshalb auf mehr Patienten ein. Bei Temperaturen von über 30, teilweise über 35 Grad, leiden mehr Menschen unter Kreislaufproblemen, Schwindel oder Flüssigkeitsmangel. Damit es gar nicht so weit kommt, raten Ärzte natürlich viel zu trinken. In Unterfranken und insbesondere in Kitzingen ist es regelmäßig am heißesten in Bayern. Die Kliniken hier fühlen sich gut vorbereitet. Nach dem Raubüberfall gestern auf einen Münchner Juwelier werden die beiden festgenommenen Tatverdächtigen heute dem Haftrichter vorgeführt. Im Auto der Männer wurde Beweismaterial gefunden. Ob es die Beute ist, bleibt unklar. Die Polizei prüft einen Zusammenhang mit weiteren Überfällen in Murnau und Wolfratshausen.
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0: der ganzen Roses. Die Grüße gehen raus.
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0: Kunstgemeine Fragen, lassen wir uns da mal einfallen. Es ist auch wieder soweit jetzt, aber dem gegenüber steht natürlich einer von diesen Rockantenne-Tassen, wohl dem, der sie in der Küche hat. Hallo.
2: Micha hier, hallo.
0: Na, was macht dein Leben?
2: Immer gut, Feier.
0: Immer gut. Nehmen wir. Micha, pass auf, deine Frage kommt prompt. Wir hören gleich Steppenwolf mit Born to be Wild. Song ist bekannt.
2: Ist bekannt, ja.
0: Welcher Begriff aus der Rockszene wurde in diesem Song zum allerersten Mal überhaupt in einem Song erwähnt? Heavy Metal oder Headbangen?
2: Der Heavy Metal.
0: Ja, na, natürlich. Die wohl berühmteste Motorradhymne der Rockgeschichte erwähnt Motorräder kein einziges Mal, aber die Zeile Heavy Metal Thunder beschreibt das Donnern eines Motorrads und lieferte dann gleichzeitig den Namen für ein ganzes Musikgenre.
2: Danke dir.
0: Deine Tasse macht sich auf den Weg.
2: Das ist meine dritte Tasse, ja. Und wir sind auf der Baustelle im Poliercontainer und wir sind zu dritt. Das hat jeder seine eigene Tasse. Das ist voll geil.
0: Ach, du teilst die Tassen?
2: Ja, ja klar, die anderen kommen nicht durch. Ich habe immer das Glück, weißt du?
0: Habt eine gute Zeit.
2: Ich mache weiter deine gute Sendung, ja. Wünsch dir was.
0: Danke dir.
3: Du bist cool.

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0: Discorrosion klingt wie eine ganze Kathedrale in Bewegung. Kein Wunder, für den Song engagierten die Sisters of Mercy tatsächlich einen 40-köpfigen Chor aus New York. Der beste Rock Nonstop mit JJ Kane und Creed gleich. Der Song My Zwetschgengeist. Sacrifice. Ich war wohl schon im Feierabend.
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0: Das Rockantenne Bayern-Wetter. Ein paar harmlose Quellwolken sind noch unterwegs, sonst überall sonnig. Die Höchstwerte erreichen heute 28 bis 33 Grad. Morgen wieder sonnig und noch heißer bis 36 Grad. Gegen Abend bilden sich dann in Schwaben und im Allgäu örtlich Gewitter.
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0: Ich bin Arno Siegemund, es ist 17 Uhr. Guten Tag. Der ukrainische Präsident Selenskyj hat Russland mit massiven Gegenschlägen gegen Ziele in Moskau gedroht, sollte der Angriffskrieg weitergehen. Wörtlich sagte Selenskyj heute, wenn die Ukraine in Flammen steht, wird auch Moskau brennen. In der vergangenen Nacht gab es wieder schwere Drohnenangriffe auf die russische Hauptstadt. Dabei wurden Ölraffinerien getroffen, wichtige Verkehrsverbindungen und der internationale Flughafen. Es tut sich was im Wohnungsbau. Im April wurden in Deutschland deutlich mehr Wohnungen genehmigt als im vergangenen Jahr. Über 20.000 waren es und damit ein Plus von gut 9%, so das Statistische Bundesamt. Besonders bei Neubauten gab es einen kräftigen Anstieg. Ab dem nächsten Jahr dürfen Berufsfischer nach 3 Jahren Schonzeit wieder Fällchen im Bodensee fangen, allerdings nur unter strengen Auflagen. Darauf haben sich die Anrainerstaaten Bayern, Baden-Württemberg, Österreich, die Schweiz und Liechtenstein geeinigt. Vereinbart wurden weniger Fangtage und weniger Netze. Gefischt werden da vom 1. Mai bis Ende August, vorerst bis 2028. Fällchen gelten als wichtige traditionelle Fischart im Bodensee.
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14: Jetzt geht's wieder ums Runde, ne? Das gibt's ja nicht. Heute beginnt der 2. Spieltag in der Fußballweltmeisterschaft und tatsächlich kann das schon für die ersten Mannschaften ein K.O.-Spiel sein. Aktuelles Updates gibt's gleich und außerdem hört ihr, warum Paul McCartney heute an seinem Geburtstag gleich 2-mal jubelt in dieser Stunde.
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1: Ja, jedes Team war schon mal dran auf der WM-Bühne. Von gestern Abend bzw. der Nacht gibt es noch folgende Ergebnisse. Portugal, Demokratische Republik Kongo 1:1. England, Kroatien 4:2. Ghana, Panama 1:0. Und heute früh Usbekistan, Kolumbien 1:3. So, dann nachher um 18 Uhr, dreiviertel Stunde noch, startet praktisch der zweite Spieltag mit Tschechien gegen Südafrika. Das Ganze in Atlanta. Und da wird es richtig spannend, denn beide Mannschaften haben ihre erste Partie verloren. Wer also hier als Loser vom Platz geht, der kann die Koffer für die Heimreise gedanklich schon mal packen. Südafrika hatte im Eröffnungsspiel dieser WM ja auch noch 2 rote Karten kassiert, muss heute also auf 2 potenzielle Schlüsselspieler verzichten. Und die weiteren Partien des Tages und der Nacht um 21 Uhr treffen dann die Schweiz auf Bosnien-Herzegowina. Danach gibt es Kanada gegen Kanada und um 3 Uhr noch Mexiko gegen Südkorea. Südkoreanische Mannschaft, die hat, wie ich finde, einen der coolsten Spitznamen. Die werden Taegeuk Warriors genannt. Taegeuk bezeichnet das zentrale kosmologische Symbol der koreanischen Flagge, das für universelles Gleichgewicht und Harmonie steht. Auf der anderen Seite leidet die mexikanische Mannschaft angeblich unter dem Fluch des 5. Spiels. Zwischen 1994 und 2018 sind sie jedes Jahr exakt im Achtelfinale ausgeschieden. In Mexiko wurde das Ganze schon fast zum nationalen Running Gag.
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0: absolute Killer unter den Raubtieren, Tyrannosaurus Rex, ja, T-Rex, der alte Dino. Children of the Revolution, das waren sie, das war übrigens ein Song aus den 70ern. Im besten Rock Non-Stop, gleich Cranberries und Rise Again. Und noch eine doppelte Feier heute für Sir Paul McCartney. Das ist nicht nur der Geburtstag, hört gleich mehr.
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9: Ich bin Tanja Nowak, es ist 17.30 Uhr. Guten Tag. Das Münchner IFO-Institut hat seine Konjunkturprognose für dieses Jahr leicht angehoben. Die Experten gehen davon aus, dass die Wirtschaft um 0,8% wächst. Das sind 0,2% mehr als bei der Prognose im Frühjahr. Die Zelte für das Münchner Oktoberfest können wie geplant Ende Juni aufgebaut werden. Das Bayerische Oberste Landesgericht hat den Eilantrag eines Münchner Wirtes abgelehnt, wonach die Betreiber vom Schottenhammelzelt, wo immer der Anstich stattfindet, und dem Paulanerfestzelt zunächst nicht zur Wiesn zugelassen werden sollten. Damit ist allerdings der Streit über die Vergabepraxis noch nicht beigelegt. Hierzu hat das Gericht noch nicht entschieden. Der Wirt will ja erreichen, dass die Zelte nach einem EU-Vergabeverfahren europaweit ausgeschrieben werden. Ab dem nächsten Jahr dürfen Berufsfischer nach 3 Jahren Schonzeit wieder Felchen im Bodensee fangen, allerdings unter strengeren Auflagen. Darauf haben sich die Anrainerstaaten Bayern, Baden-Württemberg, Österreich, die Schweiz und Liechtenstein geeinigt. Vereinbart wurden weniger Fangtage und weniger Netze. Gefischt werden darf vom 1. Mai bis Ende August, vorerst mal bis Ende 2028.
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0: Home Run am Donnerstag mit Alex Wangler. So hört ihr Leute und vernehmt die Kunde. Am heutigen Tag feiert ein edler Garecke sein Wiegenfest. Einer der wenigen Barden des Rock, denen die königliche Ehre des Ritterschlags zuteil wurde. Der legendäre Ex-Beatle Sir Paul McCartney feiert heute seinen 84. Geburtstag. Und ja, er war einer der ersten modernen Musiker überhaupt, den das britische Königshaus jemals in den Ritterstand erhoben hat. Nur Bob Geldof und Cliff Richard waren vor ihm dran. Am 11. März 97 schlägt Königin Elisabeth II. Macker für seinen herausragenden Dienst um die Musik und die Wohltätigkeit eben zum Ritter. Seitdem darf sich also der Paul McCartney so vorstellen.
1: Sir Paul McCartney.
0: Aktuell stürmt der Sir mit seinem neuen Soloalbum The Boys auf Dungan Lane Charts. Weltweit arbeitet an einer Doku und die Gerüchteküche brodelt, dass er 2027 vielleicht sogar wieder mal hier in Deutschland vorbeischaut. Ein unermüdlicher Rocker, so lieben wir das. In diesem Sinne, Fanfaren. Ein frohes Wiegenfest des Sir Paul McCartney und zur Feier des Tages kommt er hier mit seinen Pilzköpfen, The Beatles. Hey,

0: richtige Autofassung, ne? Drive. Incubus auf Rockantenne. Und damit ist es jetzt kurz vor sechs. Hier kommt eure Party für den Feierabend jetzt gleich mit The Killers im besten Rock Nonstop. Und The Clash.
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0: Das Rockantenne Bayern Wetter. Bis zum Abend bleibt es warm. Die Nacht ist dann meist sternenklar. Morgen wird es dann wieder heiß mit Höchstwerten von 31 bis 37 Grad. Später bilden sich morgen dann von Südwesten her örtlich kräftige Gewitter.
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0: Ich bin Arno Siegemund. Es ist 18 Uhr. Guten Abend. Deutschland und die Ukraine wollen gemeinsam ein Luftverteidigungssystem entwickeln. Dafür sei eine entsprechende Übereinkunft unterzeichnet worden, so Minister Pistorius, an der mehrere deutsche Unternehmen interessiert sind. Die Ukraine bringe wichtige Innovationen und Erfahrungen ein. Die Partnerschaft sei keine Einbahnstraße. Das umstrittene Sparpaket der schwarz-roten Koalition für stabile Krankenkassenbeiträge soll noch nicht in der nächsten Woche im Bundestag zur Abstimmung kommen. Das haben die Fraktionen mitgeteilt. Es gibt offenbar noch Klärungsbedarf. Neuer Termin zur Beratung ist jetzt die letzte Sitzungswoche vor der Sommerpause. Und das ist eine wichtige Nachricht für alle Gaming-Freunde in Deutschland. Das mit Hochspannung erwartete Videospiel GTA 6 kann ab dem 25. Juni vorbestellt werden. Die Firma Rockstar Games plant nach mehrfachen Verzögerungen die Veröffentlichung des Spiels für den 19. November. Zunächst aber nur für die PlayStation 5 und die aktuellen Xbox-Konsolen. PC-Spieler müssen sich noch gedulden.
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7: Schon ein bisschen warm heute, ne? Also die ersten Klimaanlagen im Büro oder Auto, die kommen schon an ihre Grenze. Aber gestern noch heißer. Foo Fighters in München, Emotionen, epischer Sound und einfach eine Mordsfeierei war es zufällig. Mittendrin das Rockantenne-Mikro und was es eingefangen hat, das Ergebnis gibt's gleich.
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0: Man verbinde rauen Sound schon sehr früh mit Reggae, Ska und Rockabilly-Einflüssen. Was kommt raus? The Clash, eine der einflussreichsten Bands der Punkrock-Geschichte. Das waren sie gerade mit Should I Stay or Should I Go? Foo Fighters übrigens gestern in der Allianz Arena in München. Plötzlich taucht im Getümmel das blau-rote Rockantenne-Mikro auf. Na mal Hand aufs Herz, wie lief's denn so?
1: Die sind live einfach nur besser wie auf Scheibe. Also die muss man live gesehen haben, grandios. Das ganze Stadion da mitsingt, ist natürlich schon ein Traum.
2: Super war es. Einfach die Stimmung und das war Rock'n'Roll pur heute.
3: Sau geil. War mega. Ich fand's geil, wie die ganze Menge einfach mal voll mitgemacht hat.
4: Gewaltig.
5: Voll
4: super.
5: Geil. Das war das beste Konzert, was wir jemals gesehen haben. Also Foo Fighters, wow. Die ganze Band, wir spielen alles, also das war ein Wahnsinn.
6: Super. Mega. Stimmung, Lieder, Performance, alles.
0: So viel Lob. Die Jungs werden ja ganz rot vor lauter Scham. Und hier kommen sie auch schon direkt auf dem Tablett. Pünktlich zum Abendessen Foo Fighters und Cordon the Echo und besten Rock Nonstop auf Rockantenne.

0: Ende der 90er, jawohl, ich habe jedes Ärztekonzert mitgenommen und wir haben sie gerade gehört. Farin, Urlaub und Bela B. mit Mach die Augen zu. Damals waren die auch zum Teil als Duo unterwegs, dann ja immer wieder mal auch als Trio und dann doch wieder zurück zum Duo. Weiß man immer nicht, wie eine kleine Überraschungskiste. Die Ärzte. Feierabendzeit mit AC/DC. Jetzt gleich im besten Rock Nonstop und Audio Slave.
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9: Ich bin Tanja Nowak. Es ist 18.30 Uhr. Guten Abend. Am Samstag spielt Deutschland wieder bei der WM und wenn es weiter gut läuft, dann könnte sich das auch außerhalb des Platzes auszahlen. Eine erfolgreiche Fußball-WM könnte für Bayern und Deutschland positive Effekte haben. Das sagt Wolfram Hatz, Präsident der Vereinigung der Bayerischen Wirtschaft, gegenüber Antenne Bayern. Auch Studien zeigen, eine erfolgreiche Fußball-WM kann für gesellschaftlichen Zusammenhalt und auch wirtschaftlichen Aufschwung sorgen. Es ist heiß in Bayern, Kliniken stellen sich deshalb auf mehr Patienten ein. Bei Temperaturen von über 30, teilweise über 35 Grad, leiden mehr Menschen unter Kreislaufproblemen, Schwindel oder Flüssigkeitsmangel. Damit es gar nicht so weit kommt, raten Ärzte natürlich viel zu trinken. In Unterfranken und insbesondere in Kitzingen ist es regelmäßig am heißesten in Bayern. Die Kliniken hier fühlen sich gut vorbereitet. Bayern rüstet beim Schutz der Energieversorgung auf. Wirtschaftsminister Aiwanger und Innenminister Herrmann haben angekündigt, die Zahl der Notstromaggregate im Katastrophenschutz zu erhöhen. Bis jetzt sind es 170, bis Ende nächsten Jahres sollen es 250 sein. Die neuen Geräte sollen vor allem Krankenhäuser absichern.
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0: Kurz nach 7.
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0: Endlich ist er da, der Sommer, oder? Wir können mal wieder abends um die Häuser ziehen, Bar oder Pub ansteuern zum Beispiel, einfach auch ein bisschen länger draußen unterwegs sein. Und Leute, dabei lohnt es sich wirklich immer die Augen offen zu halten, nach der Happy Hour, den besten Platz an der Bar oder manchmal passiert es im öffentlichen Bereich, dass euch auch mal ein Promi über den Weg läuft. Da haben einige Pub-Besucher im englischen Oxford nicht schlecht geschaut, als sich jetzt auf einmal ein echter Rolling Stone zu ihnen gesellt hat.
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0: Das Video zu diesem Gesang, das ist im Moment sehr, sehr stark geklickt im Netz. Mick Jagger, der einen Tisch in einem kleinen Pub mit seinem Gesangstalent verzaubert. Jagger war in der Stadt, weil er das renommierte Oriel College in der Gegend besucht hat. Und nach getaner Arbeit wollte er sich seinen verdienten Absacker wohl nicht nehmen lassen. Ähnlich ging es übrigens auch Anfang der Woche einigen Fans, die im Münchner Brauhaus eben auf die Foo Fighters getroffen sind. Wir haben vom Konzert gesprochen in dieser Stunde. Ja, am Ende sind unsere Rockidole ja dann auch nur Menschen, die einfach mal Bock auf Bier oder auch eine Bratwurst haben. Die nächste Rockstar-Erscheinung gibt's jetzt aber direkt mit Vorankündigungen. Hier sind Queen im besten Rock nonstop.

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11: Diese Woche stoßen wir in Bayern auf drei Geburtstagskinder an, die eure Playlists geprägt haben. Steve Walsh von Kansas wird 75. Sein Gesang auf Songs wie Carry On Wayward Son läuft bis heute in jedem Rockschuppen zwischen Mainfranken und Oberbayern. Ex-Slate-Shouter Noddy Holder feiert seinen 80. Und ohne ihn gäbe es so manchen gepflegten Partyabriss in bayerischen Wirtshäusern weniger. Und dann noch Brandon Flowers, der Killers-Frontmann, wird 45 und liefert mit Songs wie Mr. Brightside den Soundtrack für lange Nächte auf dem Volksfest und dem Club. Drei Geburtstage, ein Auftrag. Weiter laut aufdrehen.
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12: Rockantenne Bayern Wetter. Bis zum Abend bleibt es warm. Die Nacht ist dann meist sternenklar. Morgen wird es dann wieder heiß mit Höchstwerten von 31 bis 37 Grad. Später bilden sich morgen dann von Südwesten her örtlich kräftige Gewitter.
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12: Ich bin Arno Siegemund. Es ist 19 Uhr. Guten Abend. Der ukrainische Präsident Selenskyj hat Russland mit massiven Gegenschlägen gegen Ziele in Moskau gedroht, sollte der Angriffskrieg weitergehen. Wörtlich sagte Selenskyj heute, wenn die Ukraine in Flammen steht, wird auch Moskau brennen. In der vergangenen Nacht gab es wieder schwere Drohnenangriffe auf die russische Hauptstadt. Dabei wurden Ölraffinerien getroffen, wichtige Verkehrsverbindungen und der internationale Flughafen. Nach dem mutmaßlichen Brandanschlag in einem Umspannwerk mit Stromausfall in Reutlingen Anfang Juni prüfen die Ermittler jetzt Hinweise auf weitere mögliche Sabotageversuche an Stromanlagen in der Region. Das hat die Generalstaatsanwaltschaft in Stuttgart mitgeteilt. Es gebe Hinweise auf Beschädigungen an ähnlichen Orten, sagte ein Sprecher. Es tut sich was im Wohnungsbau. Im April wurden in Deutschland deutlich mehr Wohnungen genehmigt als im vergangenen Jahr. Über 20.000 waren es und damit ein Plus von gut 9%, so das Statistische Bundesamt. Besonders bei Neubauten gab es einen kräftigen Anstieg.
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13: Donnerstagabend, der 18. Tag, an dem gespielt wird in der Fußball-Weltmeisterschaft. Aber mit dem heutigen Tag beginnt auch der zweite Spieltag. Also alle Mannschaften waren jetzt schon mal dran. Und heute gilt unsere Aufmerksamkeit der Musikkultur Panamas. Und da haben wir wieder was Rockiges gefunden. Gleich im Rockantenne.

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1: Achter Tag bei der Fußball-Weltmeisterschaft. Heute Donnerstag beginnt aber der zweite Spieltag. Alle Mannschaften sind jetzt schon mal dran gewesen. Jetzt geht's in die nächste Runde. Und heute gilt unsere Aufmerksamkeit der Musikkultur Panamas.
2: Denkt man an Panama, denkt man nicht unbedingt in erster Linie an Rockbands. Dass es dort aber sehr wohl richtig gute Rockbands gibt, beweisen seit 1992 die Los Rabanes. Ska, Rock und Latino-Sounds treffen in ihren Songs aufeinander. Die vier Lateinamerikaner fangen ihrer Zeit mit einer Tour durch Panama an, mit nur einem Lied, das im Radio gespielt wird und nur einer veröffentlichten Demo. Seitdem haben sie auf Festivals mit Metallica, Sepultura und Collective Soul gespielt. Mit ihrem bunt gemischten Sound und ihren sarkastischen Texten gewinnt das Latino-Quartett 2007 sogar einen Latin Grammy für das beste Rock-Album. Pünktlich zur Fußball-WM haben Los Rabanes auch vor kurzem ein neues Album rausgebracht, Mascara, und obendrauf ein Lied ganz speziell für die WM.
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1: Und damit guten Abend, hier ist Alex Wangler und die Katze ist aus dem Sack. Nachdem Faith No More kürzlich in einem Social-Media-Post mögliche Live-Reunion-Gerüchte angeheizt haben, da werden diese nun bestätigt durch Bill Gold. Der Bassist führte in einem Interview aus, dass sich die Band in der Lage fühle, noch einige Jahre zu touren. Online teilte die Gruppe zu Beginn der Woche ein Bild, auf dem das Bandlogo zu sehen war, sowie die Jahreszahl 2027. Vermutlich ist es also nur noch eine Frage der Zeit, bis uns dann erste Tourdaten erreichen werden. Und der Freitag, also morgen, da wird es dann wieder neue Veröffentlichungen der Rockstars geben. AC/DC bringen ein neues Boxset auf den Markt. Judas Priest veröffentlichen eine Best-of-Scheibe und außerdem beehren uns Foreigner und Joe Bonamassa mit neuen Live-Alben. Slayer schenken uns mit der Platte Basement Tracks seltene Radioaufnahmen aus ihren Anfangstagen. Da ist einiges los. Im besten Rock Nonstop geht's weiter mit Nirvana. Come as you are. Jetzt auf Rockantenne.

0: Status Quo auf Rockantenne. Hier ist Alex Wangler. Für heute war es das für mich. Aber wenn ihr Lust und Zeit habt, einen Homerun haben wir noch in dieser Woche. Und auch morgen wieder an die WM angelehnt, heißt es Rockin' All Over the World. Und da haben wir morgen was ganz Besonderes für euch rausgepickt. Das wird eine richtige Überraschung. Ein fettes Ding. So viel kann ich schon mal sagen. Außerdem offizielle Eröffnung der ersten School of Rock bei uns in der Rockrepublik. Aber was genau macht die eigentlich, die School of Rock? Passend zum großen offiziellen Opening wollen wir doch mal schauen, ob da echte Schulbänke stehen und wie das läuft. Und dann ist natürlich auch noch Festivalalarm am Wochenende. Auch da werdet ihr nichts verpassen vom Hurricane und Southside Festival. Das wird laut und richtig gut. Alles im Homerun morgen ab 15 Uhr. Und ich sage euch auch, wie es jetzt gleich weitergeht. Oder besser übernimmt das der Julian Kobes.
1: Guten Abend, Alex.
0: Hi.
1: Du hast es ja schon in deiner Sendung gefeiert heute. Und wir machen das gleich nochmal. Der 84. Geburtstag von Sir Paul McCartney. Ich habe extra eine meiner liebsten Beatles-Balladen aus der Schatzkiste geholt. Hör mal. Das ist ein Träumchen, oder? Auch mit am Start gleich bei mir eine schöne lange Nummer für euch von Great White. Hey Storm, Bush, Bad Company auch dabei. Das ist genau der richtige Soundtrack für einen lauen Sommerabend im Juli mit euch und den besten Rockballaden. Ich freue mich drauf. Ab 20 Uhr.
0: Beine hoch, bisschen genießen, ein bisschen chillen, zurücklehnen. Aber hier geben wir noch mal ein bisschen Gas. Jetzt mit Sum 41 im besten Rock Nonstop.

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5: Ich bin Arno Siegemund, es ist 20 Uhr, guten Abend. Die von der Bundesregierung eingesetzte Rentenkommission hat sich auf 30 Vorschläge geeinigt. Das Gesamtpaket wird nach Angaben von Mitgliedern von allen 13 Politikern und Experten mitgetragen. Vorschläge mit nur knapper Mehrheit wurden nicht aufgenommen. Die Ergebnisse sollen am kommenden Dienstag an Bundeskanzler Merz übergeben werden. Das umstrittene Sparpaket der schwarz-roten Koalition für stabile Krankenkassenbeiträge soll noch nicht in der nächsten Woche im Bundestag zur Abstimmung kommen. Das haben die Fraktionen mitgeteilt. Es gibt offenbar noch Klärungsbedarf. Neuer Termin zur Beratung ist jetzt die letzte Sitzungswoche vor der Sommerpause. Morgen geht's für die deutsche Fußballnationalmannschaft weiter nach Toronto. Dort wartet ja im zweiten WM-Gruppenspiel dann die Elfenbeinküste. Und für Abwehrspieler Jonathan Tah ist es eine ganz besondere Partie, denn sein Vater stammt von der Elfenbeinküste.
6: Ja, ist schon aufregend, ist schon ein besonderes Spiel, muss ich sagen. Ich kenne auch ein paar Jungs von denen, aber ja, es ist einfach besonders, weil mein Dad kommt von da. Ich habe die Kultur, ich bin natürlich als in der deutschen Kultur groß geworden, aber trotzdem ist das diese Kultur ein Teil von mir irgendwie, ja. In der Musik, Essen und alles. Deswegen ja, wird spannend, aber am Ende sind es auch dann auf dem Platz meine Gegner, gegen die ich gewinnen will.
5: Jonathan Tah.
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7: Guten Abend, Julian Kob ist hier und ich steige mal ein mit einer sehr wichtigen Frage. Es ist für uns alle sehr wichtig. Wenn's brennt, wüsstet ihr auf Anhieb, wo bei euch der nächste Feuerlöscher steht? Ich weiß es jetzt und zwar seit knapp 5 Stunden. Da habe ich nämlich eine Brandschutzschulung besucht. Kennt ihr vielleicht, da wird euch nochmal ganz genau erklärt, wie man einen Brand schnellstmöglichst bekämpft auf der Arbeit, wie man den Notausgang findet und so Kram. Und wenn ihr Glück habt, dann ist euer Feuerwehrmann oder eure Feuerwehrfrau, die das mit euch macht, so cool und hat ein spannendes Fallbeispiel parat. Ich habe gelernt, dass die Band Great White mal indirekt für ein ziemlich dramatisches Feuer gesorgt hat. 2003 war das in den USA, da hatten die Jungs einen Auftritt im Club namens The Station und wegen ihrer Pyrotechnik ist der ganze Laden innerhalb 8 Minuten komplett abgefackelt. 100 Menschen sind ums Leben gekommen, darunter auch der damalige Gitarrist von Great White. Ist wirklich voll der Horror gewesen. Aber natürlich trotzdem ein gutes Beispiel dafür, dass Brandschutz wirklich wichtig ist. Ja, und die Band gibt's auch immer noch. Great White hört ihr jetzt mit House of Broken Love hier bei den besten Rockballaden.

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1: Alter, da falle ich ja vom Glauben ab. Lizzie Hale, die Sängerin der Metalband Hailstorm, sie ist vom Glauben abgefallen, jetzt wirklich. Ist auch schon ein bisschen her. Früher war sie gläubige Christin, bis kurz nach der Bandgründung ist sie regelmäßig in die Kirche gegangen. Doch dann hat sie, wie sie gesagt hat, den Geschmack an Religion verloren. Kann ich aber auch ein bisschen verstehen. Sie war nämlich auf einer christlichen Schule und kein Witz, der Direktor hat sie mehrere Male zu sich gerufen, weil der Name Jesus nicht oft genug in ihren Liedern vorgekommen ist. Ihr könnt ja mal zählen, wie oft Jesus in dieser Ballade hier zu hören ist. 3,5 Minuten, die Zeit läuft. Hier ist Terrible Things von Hailstorm. Die besten Rockballaden für euch am Donnerstagabend. Himmlisch.

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1: Mit Julian Kobes. Jetzt mal was ganz anderes, Leute. Eine kleine Chemiestunde am Donnerstagabend. Ich habe das so genossen damals in der Schule. So sehr, dass ich Chemie nach der 10. Klasse abgewählt habe. Also ihr könnt mir absolut vertrauen. Glycerin habe ich hier. Das ist eine Chemikalie. Kennt ihr vielleicht als Bestandteil in Parfümen, in Medikamenten oder so. Ist nicht zu verwechseln mit Nitroglycerin. Das ist das Zeug, das als Sprengstoff verwendet wird. Das glaube ich zumindest. Ja, ich hatte recht. Warum erzähle ich euch das eigentlich? Ganz einfach, die nächste Rockballade, die kommt von Bush. Und daran geht's auch sehr explosiv einher. Sänger Gavin Rossdale, der hat mal gesagt, Liebe ist wie Sprengstoff. Und genau daran geht's in dem Song. Heißt auch so, Glycerin von Bush. Für euch die besten Rockballaden.

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1: So, Zeit für schöne Gedanken nach eurem stressigen Arbeitstag. Stellt euch vor, ihr sitzt auf eurer eigenen Farm im malerischen Schottland. Ihr habt es euch so richtig gemütlich gemacht auf eurer üppigen Veranda. Ihr habt eine Tasse Kräutertee in der Hand oder ein Bier, das wäre natürlich noch besser. Dazu lauscht ihr genüsslich einer kleinen Amsel, die da auf der Wiese rumpickt. Und dann feiert ihr auch noch an diesem Tag Geburtstag. 84 Jahre. Ihr habt das wirklich zu was gebracht. Genauso muss sich Sir Paul McCartney heute fühlen. Habt ihr bestimmt mitbekommen, einer der größten Songwriter auf diesem Planeten hat Geburtstag. Gerade hat er sein 20. Soloalbum rausgebracht. Er ist also noch lange nicht am Ende. Und hier hört ihr jetzt einen absoluten Klassiker aus seiner Feder. Blackbird, also Amsel. Die Beatles für euch bei den besten Rockballaden.

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4: Ich bin Helen Martin. In Brüssel hat am Abend der zweitägige EU-Gipfel begonnen. Es geht zum Beispiel um Haushaltsfragen, aber auch um den Ukraine-Krieg. Unter anderem beraten die 27 Staats- und Regierungschefs über die weitere Unterstützung der Ukraine und ein neues Sanktionspaket gegen Russland. Als Gast ist auch der ukrainische Präsident Zelensky dabei. Derweil hat die sogenannte Ukraine-Kontaktgruppe der Ukraine weitere Militärhilfe in Milliardenhöhe zugesagt. Das Bundesarbeitsministerium hat einen ersten Entwurf zur Reform der Arbeitszeit vorgelegt. Und der stößt auf Kritik bei der Union und auch bei der Wirtschaft. Arbeitgeberpräsident Dulger nennt den Entwurf zum Beispiel eine Ansammlung gewerkschaftlicher Maximalpositionen. Jan-Henner Reitze berichtet.
5: Nach dem ersten Entwurf soll die maximale Arbeitszeit von 8 Stunden pro Tag grundsätzlich bestehen bleiben, es für Arbeitgeber und Gewerkschaften aber einfacher werden, stattdessen tariflich eine maximale Wochenarbeitszeit zu vereinbaren. Neben der Arbeitgeberseite geht das auch der Union nicht weit genug. Tenor auch in Berufen ohne Tarifbindung müsse mehr Flexibilität her.
4: Nach dem mutmaßlichen Brandanschlag auf ein Umspannwerk in Reutlingen in Baden-Württemberg prüfen Ermittler jetzt Hinweise auf weitere Sabotageversuche an Stromanlagen in der Region. Das hat die Generalstaatsanwaltschaft Stuttgart bestätigt. Anfang Juni hatte es in dem Umspannwerk gebrannt, schnell hatten sich die Hinweise auf Brandstiftung verdichtet. Wer dahinter stecken könnte, ist unklar. Die Ermittler prüfen Verbindungen zur linksextremen Szene. Und wir schauen noch zur Fußball-WM, da haben sich Tschechien und Südafrika 1:1 getrennt. Die Tschechen waren früh in Führung gegangen, in der 83. Minute dann der Ausgleich von Südafrika durch einen Handelfmeter. Sowohl Tschechien als auch Südafrika hatten ihre Auftaktspiele bei dieser WM verloren.
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6: Mit Julian Kobes. Schönen Feierabend euch mit ganz viel Liebe jetzt von Bad Company, When We Made Love. Aus ihrem Album Fame and Fortune. Das ist ehrlicherweise gar nicht mal so durchgestartet damals. Es war das erste Album der Bandgeschichte, das es nicht in die Top 100 der US-Charts geschafft hat. Und das hat vielleicht, vermute ich mal, daran gelegen, dass Frontsänger Paul Rogers nicht mehr im Boot war. Aber dafür hat Mick Jones von Foreigner die Scheibe co-produziert. Ich würde also sagen, wir geben dieser Nummer nochmal eine Chance. Ganz klar, oder? When We Made Love, das sind die besten Rockballaden mit Bad Company.

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1: Fühlt ihr euch manchmal klein? Das muss nicht sein, Leute. Denn ihr seid höchstwahrscheinlich nicht kleiner als er hier. Glenn Danzig, Sänger der Band Danzig. Der ist nur 1,60 groß. Zumindest, wenn er mal keine hohen Stiefel anhat. Und er hat sehr muskulöse Arme. Ne? Jeder hat irgendwie seinen Ausgleich. Also wenn ihr euch wirklich klein fühlt, meinetwegen auch an anderen Stellen des Körpers, dann denkt dran, ihr zum Beispiel habt einen richtig guten Musikgeschmack. Das gleicht doch eh alles aus. Hier ist Danzig für euch mit Blood and Tears bei den besten Rockballaden.

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1: Wie klingt das eigentlich, wenn eine Rockband, die normalerweise immer so richtig auf den Putz haut, so richtig laut macht und eine verzerrte Gitarre nach der anderen aufnimmt, wenn sie das einfach mal sein lassen und das war komplett auf akustisch versuchen. Also halt wirklich nur akustische Gitarre, Piano und vielleicht noch so ein paar Streicher. Die Antwort ist, welch ein Wunder. Ja, die Musik klingt immer noch ziemlich hervorragend. Billy Corgan von den Smashing Pumpkins, der hat sich mit einem Solo-Projekt mal genau diesen Regeln unterworfen, also quasi das komplette Kontrastprogramm. Und weil das schon deutlich anders klingt, hat er sich dann wahrscheinlich auch gedacht, diese Art von Musik, die bringst du dann unter deinem vollen, richtigen Namen auf den Markt. Die besten Rockballaden für euch jetzt mit William Patrick Corgan. Hier ist der Aeronaut.

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1: Einen habe ich noch, dann geht's ab mit euch in die Haia. Schlafen gehen wir ein Rockstar, jetzt mit Warrant. Was ein Brett, Leute. Das ist eine dieser Nummern, die ich beim Schlafen hören könnte. Und die Träume, die wären dann, glaube ich, auch gar nicht mal so schlecht. Probiert's doch einfach mal aus. Gute Nacht.

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5: Ich bin Moritz Einzel. Deutschland begrüßt die Vereinbarung zwischen den USA und dem Iran. Bundeskanzler Merz hat das Abkommen als großen Schritt nach vorn bezeichnet. Es sieht ein Ende der Kämpfe und die freie Durchfahrt durch die Straße von Hormuz vor. Mehr dazu von Dirk Zeitler.
6: Und damit das auch so bleibt, kann Deutschland einen Beitrag leisten, etwa bei der Minenräumung. Dazu braucht es ein Mandat des Bundestags, betont Merz. Nach der Verkündung des Abkommens zwischen den USA und dem Iran hat US-Vizepräsident Vance den offiziellen Beginn der nächsten Verhandlungsphase verkündet. Innerhalb von 60 Tagen sollen Streitpunkte wie die Zukunft des iranischen Atomprogramms geklärt werden.
5: Das geplante Gesetz der Bundesregierung zur Gebäudemodernisierung ist möglicherweise verfassungswidrig. Zu dieser Einschätzung kommt ein Gutachten des Wissenschaftlichen Dienstes des Bundestags. Die Fachleute kritisieren, dass gelockerte Heizungsvorgaben zu mehr Treibhausgasausstoß führen könnten und damit künftige Generationen stärker bei der Einhaltung der Klimaziele belasten würden. Das Bundesverfassungsgericht hatte das 2021 verboten. Mehr als die Hälfte aller jungen Europäer hat schon Hassnachrichten im Netz erhalten. Das zeigt eine aktuelle Eurostat-Auswertung. Betroffen sind vor allem 16- bis 34-Jährige. Hauptgrund für die Anfeindungen waren demnach politische oder soziale Ansichten. Frauen und Mädchen sind dabei öfter betroffen als Männer. Ein Handelfmeter sorgte für den späten Ausgleich. Bei der Fußball-WM haben sich Tschechien und Südafrika 1:1 getrennt. Dadurch haben beide Teams noch die Chance aufs Weiterkommen. In der Partie Schweiz gegen Bosnien-Herzegowina ist gerade Halbzeit. Tore sind noch keine gefallen. Es steht 0:0. Um Mitternacht trifft Gastgeber Kanada auf Katar und ab 3 Uhr ist der nächste Gastgeber im Einsatz. Mexiko spielt gegen Südkorea.
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1: Evanescence mit Sanctuary. 5 Jahre nach The Bitter Truth liefern Emily und Co. auf ihrem 6. Album wieder die ganz großen Emotionen. Allerdings nicht unbedingt die, die man erwarten würde. Denn statt nachdenklich, melancholisch, tief traurig sind Evanescence auf Sanctuary vor allem eins: wütend. In Songs wie dem bombastischen Who Will You Follow, zu Deutsch Wem werdet ihr folgen, macht die amerikanische Band ihrem Frust Luft. Und das klingt einfach richtig, richtig gut. Mit dieser Stimmung zieht auf Sanctuary auch eine Härte ein, die man so lange nicht mehr von Evanescence gehört hat. Bestes Beispiel: Bretter wie der Albumtrack Self-Destruct. Das alles mischt sich auf Sanctuary mit dem, wofür man Evanescence kennt. Epische Hymnen, Orchesterklänge und die unvergleichliche Stimme von Amy Lee, wie direkt aus den 2000ern. Irgendwie hat die Band auf Sanctuary einen Nerv getroffen, der alte, so wie wahrscheinlich viele neue Fans gleichermaßen abholen dürfte. Sanctuary von Evanescence ist unser Album der Woche hier auf Rockantenne Hamburg. Und daraus gönnen wir uns jetzt auch einen Song.

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Muse, Cryogen.

Muse geben Vollgas. Cryogen heißt die nächste Single der drei Briten und ist neu auf Rockantenne Bayern.

Da sagt noch einer, ein Basslauf und ein Gitarrensolo können heutzutage nicht mehr faszinieren. Europe sind zurück. One on One ist die erste Single aus ihrem kommenden Album Come This Madness. Und neu auf Rockantenne Bayern.

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3: Ich bin Moritz Einzel. In Brüssel hat am Abend der zweitägige EU-Gipfel begonnen. Es geht zum Beispiel um Haushaltsfragen, aber auch um den Ukraine-Krieg. Unter anderem beraten die 27 Staats- und Regierungschefs über die weitere Unterstützung der Ukraine und ein neues Sanktionspaket gegen Russland. Als Gast ist auch der ukrainische Präsident Selenskyj dabei. Derweil hat die sogenannte Ukraine-Kontaktgruppe der Ukraine weitere Militärhilfe in Milliardenhöhe zugesagt. Das Abkommen zwischen den USA und dem Iran könnte zur Folge haben, dass Deutschland sich an der Sicherung der Straße von Hormuz beteiligt. Zwei Minenräumschiffe sind jedenfalls schon mal unterwegs Richtung Rotes Meer. Das sagte Verteidigungsminister Pistorius beim Treffen mit seinen NATO-Amtskollegen in Brüssel.
4: Vieles hängt jetzt davon ab, wie die Verhandlungen zwischen dem Iran und den USA in den nächsten 60 Tagen verlaufen. Sehr zu begrüßen ist jedenfalls der Fortschritt, den es jetzt mit der Verabredung darüber gibt, die Kampfhandlungen sofort einzustellen. Wir sind jedenfalls ready. Wenn es soweit ist, sind wir bereit.
3: Für den Einsatz bräuchte es ein Bundestagsmandat. Einer internationalen Mission sollen außerdem alle Konfliktparteien zustimmen, auch der Iran. Das Bundesarbeitsgericht hat entschieden, wer Elternzeit in mehreren Abschnitten nimmt, hat für jeden Abschnitt einen eigenen Kündigungsschutz, auch wenn alle Abschnitte mit nur einem Schreiben beantragt worden sind. Der Schutz gilt ab dem Zeitpunkt, an dem die Elternzeit verlangt wird, frühestens 8 Wochen vor Beginn. Bei der Fußball-WM hat der zweite Gruppenspieltag begonnen. Tschechien und Südafrika trennten sich am frühen Abend 1:1. Damit haben beide Teams noch die Chance aufs Weiterkommen. Nach dem Spiel Schweiz gegen Bosnien-Herzegowina trifft um Mitternacht Kanada auf Katar. Und um 3 Uhr ist Anstoß der Partie Mexiko gegen Südkorea.

Länger war es ruhig um eine der besten Rockbands Kanadas. Aber jetzt melden sich Theory of a Deadman lautstark zurück. Die Single Barricade von Theory of a Deadman ist neu auf Rockantenne Bayern.

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6: Ich bin Moritz Einzel. In Brüssel hat der EU-Gipfel begonnen. Ein großes Thema ist natürlich die Ukraine, mit der ja trotz des Krieges Beitrittsverhandlungen geführt werden. Dazu sagte EVP-Fraktionschef Weber von der CSU bei Phoenix:
7: Die Ukraine wird auch in Europa stärker wahrgenommen, nicht nur als jemand, dem wir gerne unterstützen und helfen wollen, sondern als jemand, der uns einen echten Vorteil bringt, weil er militärisch einfach Kapazitäten einbringt, gerade bei der Drohnenabwehr, die Europa dringend braucht. Also Ukraine ist für uns auch ein Vorteil.
6: Eine Entscheidung haben die Staats- und Regierungschefs schon getroffen. Die Sanktionen gegen Russland wurden erstmals nicht nur um 6, sondern gleich um 12 Monate verlängert. Das Bundeskriminalamt hat 2025 deutlich mehr Anschläge auf Verkehrswege registriert als im Vorjahr. Das zeigt eine Auswertung der Rechercheplattform Korrektiv. Demnach hat das BKA 93 Fälle gezählt, nach 58 im Jahr 2024. In Niedersachsen war ein Mörder bei einem begleiteten Freigang geflohen. Nun ist er in Italien festgenommen worden. Die Polizei fand den zu lebenslanger Haft verurteilten Mann in einem Krankenhaus. Er war in einen Unfall verwickelt und wurde in der Klinik behandelt. Der 42-Jährige war am Dienstag in Peine auf einem Motorrad geflohen. Bei der Fußball-WM hat die Schweiz einen großen Schritt Richtung K.O.-Runde gemacht. Die Eidgenossen gewannen ihr zweites Gruppenspiel gegen Bosnien-Herzegowina klar mit 4:1. Mann des Spiels war Doppeltorschütze Johann Mansambi vom SC Freiburg. Er sagte bei Magenta TV:
8: Das ist wie ein Traum, dass ich WM spielen kann, zwei Tore zu schießen und dann Player of the Match. Ja, heute bin ich ganz sicher nicht schlafen.
6: Schon am frühen Abend hatten sich Tschechien und Südafrika 1:1 getrennt. In diesen Minuten trifft Gastgeber Kanada auf Katar. Und ab 3 Uhr spielt der nächste Gastgeber Mexiko gegen Südkorea.
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Wenn es groovt wie die Hölle und die Riffs trotzdem ordentlich braten, kann es nur Five Finger Death Punch sein. Der nächste Hit der Kalifornier heißt Eye of the Storm und ist neu auf Rockantenne Bayern.

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Seit 30 Jahren mit dabei und kein bisschen erwachsen. Zebrahead präsentieren uns mit der Single Smoke Signals from My Couch einen Vorgeschmack auf ihre kommende EP. Und der Song ist neu auf Rockantenne Bayern.

0: schönen Freitag. Alex Wangler hier vom Rock Antenne Home Run. Mitten in der Fußball-WM ein Update auch heute Nachmittag. Wo zeigen sich die ersten nervlichen Alarmzeichen? Wie sieht's im deutschen Lager aus? Und wir ziehen auch in die Lager vom Hurricane und Southside Festival, damit ihr nichts verpasst. Jo, und dann hat die Rockrepublik jetzt eine erste School of Rock. Offizielle Eröffnungsfeier ist heute. Aber was macht denn so eine School of Rock eigentlich? Da fragen wir doch mal genauer nach. Und rein geht's dann ins Wochenende mit dem Rock Antenne Home Run. Heute Nachmittag ab 3 Uhr.
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2: Ich bin Moritz Einzel. Die EU verlängert ihre Sanktionen gegen Russland und zwar erstmals nicht nur um 6, sondern gleich um 12 Monate. Das haben die Staats- und Regierungschefs bei ihrem Gipfel in Brüssel entschieden. Auch der ukrainische Präsident Selenskyj nimmt an dem Treffen teil. Weiteres Thema des Gipfels ist der Umgang mit China. Die EU wirft der Führung in Peking vor, den eigenen Unternehmen mit Staatshilfen einen unfairen Vorteil zu verschaffen. Die wochenlange US-Seeblockade iranischer Häfen ist nach Angaben des US-Militärs aufgehoben. Die Durchfahrt von Schiffen mit Start oder Ziel im Iran werde auf Anweisung von Präsident Trump nicht mehr verhindert, teilte das zuständige Regionalkommando auf X mit. Die Entscheidung ist Teil der Umsetzung des Rahmenabkommens zwischen den USA und dem Iran. Mehr als die Hälfte aller jungen Europäer hat schon Hassnachrichten im Netz erhalten. Das zeigt eine aktuelle Eurostat-Auswertung. Betroffen sind vor allem 16- bis 34-Jährige. Hauptgrund für die Anfeindungen waren demnach politische oder soziale Ansichten. Frauen und Mädchen sind dabei häufiger betroffen als Männer. Die Schweizer Fußballer, die waren ja ziemlich unzufrieden nach dem Start in die WM. Im ersten Spiel gab es nur ein 1:1 gegen Katar. Jetzt nach dem zweiten Spiel hat die Schweiz aber beste Aussichten auf die K.O.-Phase. Die Eidgenossen besiegten Bosnien-Herzegowina mit 4:1. Kapitän Granit Xhaka bei Magenta TV.
3: Wir sind für jeden Ball gegangen. Wir haben guten Fußball gespielt, das, was uns stark gemacht hat, aber auch ohne Ball. Wir haben die nötigen Zweikämpfe gewonnen. Wir sind gelaufen und vor allem die Spieler, die reingekommen sind, haben den Unterschied heute gemacht.
2: Gerade ist Halbzeit in der Partie der Kanadier gegen Katar und Co-Gastgeber Kanada ist da klar auf Siegkurs und liegt zur Pause 3:0 in Führung. Katar spielt nur noch mit 10 Mann. Schon am frühen Abend trennten sich Tschechien und Südafrika 1:1 und um 3 Uhr trifft noch Mexiko auf Südkorea.
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One-Hit-Wonder haben The All-American Rejects aber verdammt viele Hits vorzuweisen. Jetzt kommt ein weiterer hinzu. King Kong. Und der ist neu auf Rockantenne Bayern.

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6: Ich bin Moritz Einzel. In Brüssel hat der EU-Gipfel begonnen. Ein großes Thema ist dabei natürlich die Ukraine. Auch Präsident Zelensky ist mit dabei. EVP-Fraktionschef Weber äußerte sich bei Phoenix zu den Beitrittsambitionen des Landes zur Europäischen Union.
7: Wir müssen jetzt arbeiten. Je engagierter in Kiew gearbeitet wird, umso besser. Aber nach wie vor haben wir Krieg. Deswegen weiß auch Präsident Zelensky, dass Ambition da ist, aber dass wir auch realistisch auf die nächsten Wege schauen müssen.
6: Die EU profitiere aber auch militärisch von der Ukraine, zum Beispiel was die Drohnentechnik angeht, so Weber. Die Staats- und Regierungschefs verlängerten unterdessen die Sanktionen gegen Russland und zwar erstmals nicht nur um 6, sondern gleich um 12 Monate. Nach der Unterzeichnung des Rahmenabkommens zwischen den USA und dem Iran ist die US-Seeblockade iranischer Häfen aufgehoben worden. Das hat das US-Militär mitgeteilt. Die Streitkräfte würden aber weiter in der Region stationiert bleiben, um die Einhaltung der Vereinbarung zu überwachen. In Niedersachsen war ein Mörder bei einem begleiteten Freigang mit einem Motorrad geflohen. Nun ist der zu lebenslanger Haft verurteilte Mann in Italien festgenommen worden. Die Polizei fand ihn dort in einem Krankenhaus. Dort wurde er nach einem Unfall behandelt. Bei der Fußball-WM in den USA, Mexiko und Kanada hat die Schweiz gute Aussichten, die K.O.-Runde zu erreichen. Die Eidgenossen haben ihr zweites Gruppenspiel gegen Bosnien-Herzegowina mit 4:1 gewonnen und stehen jetzt bei 4 Punkten. Der Schweizer Kapitän Granit Xhaka sagte bei Magenta TV, dass die Einwechselspieler entscheidend waren.
8: Man braucht diese Mentalität, diesen Hunger auch, wenn man nicht von Anfang an spielt. Klar ist man enttäuscht, aber wenn du so viel Qualität hast im Kader, musst du halt ein bisschen geduldig bleiben und überglücklich heute.
6: Schon am frühen Abend trennten sich Tschechien und Südafrika 1:1. Nach dem Spiel Kanada gegen Katar trifft um 3 Uhr noch Mexiko auf Südkorea.